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1: Ich bin David Riemer. Vor der Sommerpause will die Politik heute noch einiges beschließen. So ist der Weg für das neue Heizungsgesetz frei. Das Bundesverfassungsgericht hatte einen Eilantrag der Linken abgewiesen. Damit kann der Bundestag heute wie geplant über die Reform abstimmen. Die schwarz-rote Koalition will damit zentrale Regeln des bisherigen Heizungsgesetzes kippen.
2: Die Koalition will vor allem die umstrittene 65%-Regel kippen. Neue Heizungen sollen also nicht mehr zwingend überwiegend mit erneuerbaren Energien laufen. Stattdessen setzt die Regierung auf mehr Wahlfreiheit. Neue Gas- und Ölheizungen bleiben möglich, sie müssen allerdings nach und nach mit einem steigenden Anteil klimaneutraler Brennstoffe betrieben werden. Umweltverbände halten das für einen Rückschritt beim Klimaschutz und warnen, dass neue Gasheizungen für Mieter am Ende teuer werden könnten. Zoe Tassovali, Nachrichtenredaktion.
1: Damit Haushaltsgeräte und Smartphones künftig länger genutzt werden, bekommen Verbraucher in Deutschland ein Recht auf Reparatur. Nach dem Bundestagsbeschluss ist das heute Thema im Bundesrat. Es handelt sich um die Umsetzung einer EU-Richtlinie.
3: Geräte müssen künftig schon so gebaut sein, dass man sie reparieren kann. Der Akku etwa darf also nicht fest verschweißt oder verklebt sein, sondern muss ausgetauscht werden können. Die Hersteller werden auch verpflichtet, Produkte während der üblichen Lebensdauer zu einem angemessenen Preis zu reparieren. Eine Waschmaschine zum Beispiel sollte schon 10 Jahre lang gut funktionieren. Wenn ein Kunde während der Garantiezeit auf ein kostenloses Ersatzgerät verzichtet und stattdessen das fehlerhafte gratis reparieren lässt, verlängert sich die Gewährleistungsfrist. So sollen die Verbraucherrechte gestärkt werden und die Berge an Elektroschrott schrumpfen. Ursula Winkler, Nachrichtenredaktion.
1: Im hessischen Hünfelden soll ein 45-Jähriger seine 76 Jahre alte Mutter im Streit angegriffen und angezündet haben. Die Frau sei noch vor Ort an ihren Verletzungen gestorben, teilte die Polizei mit. Der Tatverdächtige flüchtete zunächst, wurde am Abend aber festgenommen. Die 103 Jahre alte Großmutter des Mannes wurde schwer verletzt. Die Hintergründe der Tat sind noch unklar, die Ermittlungen laufen. Frankreich hat zum dritten Mal nacheinander das Halbfinale einer Fußball-WM erreicht. Der Titelfavorit setzte sich im Viertelfinale hochverdient mit 2:0 gegen Marokko durch. Mbappé traf nach einem verschossenen Elfmeter per Traumtor zur Führung. Ousmane Dembélé legte nach. Frankreich trifft nun auf den Sieger der Partie zwischen Spanien und Belgien.
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4: Hier steht ihr aktuell am längsten. Auf der A67 Richtung Darmstadt gibt es zwischen Lorsch und Gernsheim 3 Kilometer Stau. Grund sind Bergungsarbeiten nach einem Unfall. Der rechte und mittlere Fahrstreifen sind blockiert. Gute Fahrt.
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4: In Mainz zeigt das Thermometer 19 Grad. In Limburg haben wir 13 Grad, während es in Babenhausen 18 Grad sind. In der Nacht sinkt das Thermometer auf milde 21 Grad. So wird das Wetter morgen. Es erwartet euch ein Tag mit wechselndem Sonnenschein und einzelnen Wolken bei anfangs 21 Grad. Im Laufe des Tages steigt das Thermometer auf hochsommerliche 33 Grad an.

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1: Ich bin David Riemer. Der Bundestag entscheidet heute über das umstrittene Sparpaket der schwarz-roten Koalition für stabile Krankenkassenbeiträge. Geplant ist, die gesetzlichen Krankenkassen ab nächsten Jahr von stark steigenden Ausgaben zu entlasten und neue Beitragserhöhungen zu verhindern. Vorgesehen sind Ausgabenbremsen bei Praxen, Kliniken, Apotheken und der Pharmabranche. Außerdem sind höhere Zuzahlungen für Medikamente geplant. Deutschland soll in den kommenden Jahren zahlreiche neue Gaskraftwerke bekommen. Der Bundestag hat den Plänen der schwarz-roten Koalition zugestimmt. Bis Ende 2031 sollen neue Kraftwerke entstehen, damit auch dann genug Strom da ist, wenn Wind und Sonne nicht genug Energie liefern.
2: Die neuen Kraftwerke sollen zunächst mit Erdgas laufen und später auf Wasserstoff umgestellt werden. Die Regierung sieht sie als Absicherung für den Kohleausstieg und den weiteren Ausbau der erneuerbaren Energien. Bezahlt wird das Ganze aber nicht nur vom Staat. Ab 2031 sollen auch Stromkunden eine neue Umlage finanzieren. Wie hoch die am Ende ausfällt, ist aktuell noch völlig offen. Die Opposition warnt deshalb vor hohen Kosten und einer stärkeren Abhängigkeit von Gas. Zoe Tassovali, Nachrichtenredaktion.
1: Bei Unfällen mit Elektrorollern gelten künftig strengere Regeln für deren Vermieter. Der Bundestag hat am späten Abend eine Gesetzesänderung verabschiedet, durch die die Geschädigten leichter an Schadensersatz kommen sollen.
3: Ein E-Roller kippt gegen ein Auto und beschädigt es. Wer zahlt? Ich stolpere über einen auf dem Gehweg liegenden E-Roller und verletze mich. Wer zahlt? Bis jetzt muss das Unfallopfer herausfinden, wer den E-Scooter zuletzt gefahren und abgestellt hat. Und er muss auch noch nachweisen, ob der Fahrer wirklich schuld ist am Unfall. Das ist in den allermeisten Fällen unmöglich und deshalb gilt jetzt, grundsätzlich haftet der Leihrolleranbieter für Schäden, die seine Roller verursachen. Und wenn der Fahrer doch rauszufinden ist, muss der zahlen, es sei denn, er kann seine Unschuld beweisen. Aus Berlin, Uli Rattinger.
1: Frankreich hat zum dritten Mal nacheinander das Halbfinale einer Fußball-WM erreicht. Der Titelfavorit setzte sich im Viertelfinale hochverdient mit 2:0 gegen Marokko durch. Mbappé traf nach einem verschossenen Elfmeter per Traumtor zur Führung. Ousmane Dembélé legte nach. Frankreich trifft nun auf den Sieger der Partie zwischen Spanien und Belgien.
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4: Auf der A67 Richtung Darmstadt zwischen Lorsch und Gernsheim laufen Bergungsarbeiten auf dem rechten und mittleren Fahrstreifen. Der Verkehr wird auf dem linken Fahrstreifen an der Unfallstelle vorbeigeführt. Habt eine gute und sichere Fahrt.
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4: In Bürstadt sind es aktuell 19 Grad, in Groß-Gerau haben wir 18 und in Darmstadt messen wir 17 Grad.
5: In der Nacht sinkt das Thermometer auf milde 21 Grad. So wird das Wetter morgen. Es erwartet euch ein Tag mit wechselndem Sonnenschein und einzelnen Wolken bei anfangs 21 Grad. Im Laufe des Tages steigt das Thermometer auf hochsommerliche 33 Grad an.

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1: Ich bin David Riemer. Der Weg für das neue Heizungsgesetz ist frei. Das Bundesverfassungsgericht hatte einen Eilantrag der Linken abgewiesen. Damit kann der Bundestag heute wie geplant über die Reform abstimmen. Die schwarz-rote Koalition will damit zentrale Regeln des bisherigen Heizungsgesetzes kippen.
2: Die Koalition will vor allem die umstrittene 65%-Regel kippen. Neue Heizungen sollen also nicht mehr zwingend überwiegend mit erneuerbaren Energien laufen. Stattdessen setzt die Regierung auf mehr Wahlfreiheit. Neue Gas- und Ölheizungen bleiben möglich. Sie müssen allerdings nach und nach mit einem steigenden Anteil klimaneutraler Brennstoffe betrieben werden. Umweltverbände halten das für einen Rückschritt beim Klimaschutz und warnen, dass neue Gasheizungen für Mieter am Ende teuer werden könnten. Zoeta Sovali, Nachrichtenredaktion.
1: Damit Haushaltsgeräte und Smartphones künftig länger genutzt werden, bekommen Verbraucher in Deutschland ein Recht auf Reparatur. Nach dem Bundestagsbeschluss ist das heute Thema im Bundesrat.
3: Geräte müssen künftig schon so gebaut sein, dass man sie reparieren kann. Der Akku etwa darf also nicht fest verschweißt oder verklebt sein, sondern muss ausgetauscht werden können. Die Hersteller werden auch verpflichtet, Produkte während der üblichen Lebensdauer zu einem angemessenen Preis zu reparieren. Eine Waschmaschine zum Beispiel sollte schon 10 Jahre lang gut funktionieren. Wenn ein Kunde während der Garantiezeit auf ein kostenloses Ersatzgerät verzichtet und stattdessen das fehlerhafte gratis reparieren lässt, verlängert sich die Gewährleistungsfrist. So sollen die Verbraucherrechte gestärkt werden und die Berge an Elektroschrott schrumpfen. Ursula Winkler, Nachrichtenredaktion.
1: Eine breite Allianz von Wirtschaftsverbänden warnt die Bundesregierung eindringlich davor, Minijobs im Zuge der geplanten Sozial- und Rentenreformen faktisch abzuschaffen oder deutlich zu verteuern. In einem Brandbrief an die Bundesregierung fordern die Verbände den Erhalt der Minijobs in ihrer heutigen Form. Hintergrund sind Vorschläge einer Regierungskommission, Minijobs in die Rentenversicherung einzubeziehen und ihren Sonderstatus abzuschaffen. Frankreich steht als erster Halbfinalist bei der Fußball-WM fest. Der Topfavorit setzte sich souverän mit 2:0 gegen Marokko durch. Die Treffer erzielten die Superstars Kylian Mbappé durch ein Traumtor und Ousmane Dembélé. Mbappé hatte zuvor einen Elfmeter verschossen. Frankreich trifft nun auf den Sieger der Partie zwischen Spanien und Belgien und kann weiter auf den dritten WM-Titel hoffen.
4: Und jetzt für euch Hessen aktuell mit Vincent Schulz. Und bei einem Brand in einem Mehrfamilienhaus in Offenbach ist eine Person tot aufgefunden worden. Laut Polizei lebten in dem Haus über 100 Menschen. Bei dem Unfall eines Lufthansa Dreamliners am Frankfurter Flughafen letzten Monat wurden mehr Menschen verletzt als zunächst bekannt. Nach einem Zwischenbericht der Bundesstelle für Flugunfalluntersuchung gab es 23 Verletzte. Und Hessen steht sonniges und zunehmend heißes Sommerwetter bevor. Laut dem Deutschen Wetterdienst steigen die Temperaturen heute schon auf bis zu 33 Grad. Mehr dazu in den Nachrichten um 19:30.
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5: Auf der A67 Richtung Darmstadt zwischen Lorsch und Gernsheim laufen Bergungsarbeiten auf dem rechten und mittleren Fahrstreifen. Der Verkehr wird auf dem linken Fahrstreifen an der Unfallstelle vorbeigeführt. Habt eine gute und sichere Fahrt.
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5: In Pforzheim zeigt das Thermometer derzeit 15 Grad. Gießen meldet 14 Grad, während es in Darmstadt etwas milder ist mit 16 Grad. Und so wird das Wetter heute. Es erwartet euch ein Tag mit Sonne und lockeren Wolken, das Ganze bei sommerlichen 31 Grad.

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9: Hey Wölfe, hier ist euer Country Baron und ich habe jetzt drei Geschichten zu unserer Legende Dolly Parton. Dolly Parton schrieb 1973 I Will Always Love You als Abschiedslied für ihren Mentor Porter Wagoner, als sie dessen Show verlassen hatte. Die Country-Version war schon Hit, aber als Whitney Houston den Song 1992 für The Bodyguard gecovert hatte, wurde er weltweit berühmt. Houstons Version machte das Lied noch legendärer und zeigte, wie zeitlos Dollys Original ist. '95 startete Dolly Parton die Imagination Library, ein Programm, das kostenlose Bücher an Kinder in armen Gegenden verteilt. Was als kleines Projekt in Tennessee begonnen hatte, ist mittlerweile ein weltweiter Erfolg. Heute bekommen über 2 Millionen Kinder in den USA, Kanada und Großbritannien regelmäßig Bücher, was Dollys Engagement für Bildung unterstreicht.
10: Jolene, Jolene, Jolene, Jolene.
9: 1999 wurde Dolly Parton in die Country Music Hall of Fame aufgenommen. Das ist wie der Oscar der Country Musik. Ihre Aufnahme war ein riesiger Karrieremoment und würdigte ihren riesigen Einfluss auf das Genre und ihre Pionierarbeit im Country-Bereich.
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16: Mit Vincent Schulz. Und die Pläne für ein großes Rechenzentrum auf dem Aumovio-Gelände in Babenhausen haben sich vorerst erledigt. Der US-Investor Stuck Infrastructure hat sich laut einer Antwort auf eine ARD-Anfrage aus dem Vorhaben zurückgezogen. Das Automobiltechnologieunternehmen Aumovio begründet das mit einem langwierigen und unsicheren Prozess, der eine verlässliche Umsetzung derzeit verhindere. Bürgermeister Dominik Stadler sieht auch politische Forderungen und Debatten in Babenhausen als möglichen Grund für den Rückzug. CDU und Freie Wähler hatten vor einer Entscheidung mehr Transparenz und klare Bedingungen für das Projekt verlangt. Aumovio will nun nach neuen Investoren suchen und die Entwicklung des früheren Kontinalstandorts weiter vorantreiben. Bei einem Brand in einem Mehrfamilienhaus in Offenbach ist eine Person tot aufgefunden worden. Laut der Polizei lebten in dem Haus über 100 Menschen. Der Schaden wird auf rund 10.000 Euro geschätzt. Bei dem Unfall eines Lufthansa Dreamliners am Frankfurter Flughafen letzten Monat wurden mehr Menschen verletzt als zunächst bekannt. Nach einem Zwischenbericht der Bundesstelle für Flugunfalluntersuchung gab es 23 Verletzte. Die Lufthansa hatte erst von 5 gesprochen. Bei einem Wartungstest war das Bugfahrwerk der Boeing noch auf der Parkposition eingefahren. Dadurch ist die Maschine auf den Boden gesackt. Und Hessen steht sonniges und zunehmend heißes Sommerwetter bevor. Laut dem Deutschen Wetterdienst steigen die Temperaturen schon heute auf bis zu 33 Grad. Morgen werden dann in Südhessen sogar bis zu 35 Grad erwartet.
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17: Auf der A67 Richtung Darmstadt zwischen Lorsch und Gernsheim laufen Bergungsarbeiten auf dem rechten und mittleren Fahrstreifen. Der Verkehr wird auf dem linken Fahrstreifen an der Unfallstelle vorbeigeführt. Habt eine gute und sichere Fahrt.
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17: In Bad Nauheim sind es aktuell 14 Grad, in Weilburg haben wir 11 und in Michelstadt messen wir 16 Grad. Und so wird das Wetter heute. Es erwartet euch ein Tag mit Sonne und lockeren Wolken, das Ganze bei sommerlichen 31 Grad.

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1: Ich bin Thomas Pleskin. Der Bundestag stimmt heute über das Gesundheitssparpaket der schwarz-roten Koalition ab. Die Reform soll die gesetzlichen Krankenkassen finanziell entlasten und weitere Beitragserhöhungen verhindern.
2: Hinter den Kulissen hat die Koalition fast bis zum Schluss an dem Paket gefeilt und sie hat einige Pläne doch wieder entschärft. So soll die kostenlose Familienversicherung für Eltern mit Kindern unter 12 Jahren länger erhalten bleiben, als es zunächst geplant war. Viele Versicherte müssen sich trotzdem auf Einschnitte einstellen. Bei Medikamenten müssen Patienten dann tiefer in die Tasche greifen. Gleichzeitig sollen Praxen, Kliniken und die Pharmabranche bei den Ausgaben stärker in die Pflicht genommen werden. Zoe Tassovali, Redaktion.
1: Eine breite Allianz von Wirtschaftsverbänden warnt die Bundesregierung eindringlich davor, Minijobs im Zuge der geplanten Sozial- und Rentenreformen faktisch abzuschaffen oder deutlich zu verteuern. In einem Brandbrief an Arbeitsministerin Bärbel Baas und Gesundheitsministerin Nina Wagen fordern die Verbände den Erhalt der Minijobs in ihrer heutigen Form. Sie warnen, eine Abschaffung oder Verteuerung würde Beschäftigte und Unternehmen gleichermaßen treffen. VW macht nach der Sitzung seines Aufsichtsrats weiter keine Angaben zu möglichen Werksschließungen und Stellenabbau. Der Konzern stellte dem Gremium ein Maßnahmenpaket vor. Konzernchef Oliver Blume kündigte an, die Modellpalette um bis zu 50% und die Ausstattungsoptionen um bis zu 75% zu reduzieren. Ob damit Stellenabbau oder Werksschließungen verbunden sind, dazu äußerte sich VW erneut nicht. Zum Sportfußball. Frankreich hat zum 3. Mal nacheinander das Halbfinale einer Fußball-WM erreicht. Der Titelfavorit setzte sich im Viertelfinale mit 2:0 gegen Marokko durch.
3: Frankreich dominierte das Spiel, Marokko völlig chancenlos gegen das französische Star-Ensemble. Mbappé scheiterte zunächst mit einem Elfmeter an Marokkos überragendem Keeper Bono. In der 60. Minute traf der Franzose dann aber per Traumtor zur Führung. Ein Schlenzer ins rechte Eck, unhaltbar. Ousmane Dembélé legte nur 6 Minuten später nach zum 2:0 Endstand. Für Frankreich war es der 6. Sieg im 6. Spiel bei diesem Turnier. Und Mbappé hat in seinem 20. WM-Spiel den 20. Treffer erzielt. Nur einen weniger als Rekordhalter Lionel Messi aus Argentinien. David Riemer, Sportredaktion.
1: Frankreich trifft nun auf den Sieger der Partie zwischen Spanien und Belgien.
4: Und jetzt für euch Hessen aktuell mit Vincent Schulz. Und bei einem Brand in einem Mehrfamilienhaus in Offenbach ist eine Person tot aufgefunden worden. Laut Polizei lebten in dem Haus über 100 Menschen. Bei dem Unfall eines Lufthansa Dreamliners am Frankfurter Flughafen letzten Monat wurden mehr Menschen verletzt als zunächst bekannt. Nach einem Zwischenbericht der Bundesstelle für Flugunfalluntersuchung gab es 23 Verletzte. Und Hessen steht sonniges und zunehmend heißes Sommerwetter bevor. Laut dem Deutschen Wetterdienst steigen die Temperaturen heute schon auf bis zu 33 Grad. Mehr dazu in den Nachrichten um 12:30.
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5: Auf der A67 Richtung Darmstadt zwischen Lorsch und Gernsheim laufen Bergungsarbeiten auf dem rechten und mittleren Fahrstreifen. Der Verkehr wird auf dem linken Fahrstreifen an der Unfallstelle vorbeigeführt. Habt eine gute und sichere Fahrt.
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5: In Groß-Gerau zeigt das Thermometer 17 Grad. Michelstadt meldet 15 Grad, während es in Mannheim mit 18 Grad etwas wärmer ist. Und so wird das Wetter heute. Es erwartet euch ein Tag mit Sonne und lockeren Wolken. Das Ganze bei sommerlichen 31 Grad.
6: Einen wunderschönen guten Morgen. Freitag, 10. Juli, kurz nach 6. Ihr hört den neuen Country-Morgen mit mir, Cedric Kunz. Schön, dass ihr mit dabei seid. Freunde, Freitag endlich wieder. Das Wochenende steht vor der Tür. Deswegen hier nur positive Stimmung heute. Ach, die einzigen, die da vielleicht ein bisschen negativer sein dürfen, das sind Midland. Und zwar mit ihrem nächsten Song. Da sehen sie nämlich immer das Glas halb leer und nicht halb voll. Hier ist Glass Half Empty.

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1: Wunderschönen guten Morgen, Leute, schon wieder Freitag. Gleich ist Wochenende angesagt. Was habt ihr so Schönes geplant? Schickt mir doch gerne mal eine WhatsApp rüber. Ich freue mich, ich fahre heute direkt mal rüber in die Heimat. Und zwar nämlich ist morgen bei uns Schützenfest im Nachbardorf angesagt. Und da fahren wir dann von unserer Freundesgruppe rüber und wollen da ordentlich mitfeiern. Ja, auf dem Dorf ist irgendwie der komplette Sommer meistens immer Schützenfestzeit. Aber ich freue mich da immer drüber. Man kommt immer wieder zurück nach Hause. Man sieht Leute, die hat man das ganze Jahr irgendwie nicht gesehen. Jeder hat irgendwie auch wieder neue Stories parat. Dazu ein bisschen abfeiern. Also ich liebe das komplett. Deswegen schönes Wochenende für mich in der Heimat. Wie gesagt, was geht bei euch so? Schickt mir gerne mal rüber eine kleine WhatsApp. Habt ihr vielleicht auch irgendwas Schönes geplant? Vielleicht sogar was Schönes Country-mäßiges? Dann erst recht auf jeden Fall mal so eine Message da lassen. Ich spiele immerhin weiterhin gute Musik so lange hier für euch. Und dann geht's auch ganz, ganz fix rein in Richtung Wochenende. Deswegen schönen Freitag euch. Nee.

0: Jeden Freitag von 16 bis 18 Uhr gibt es hier auf The Wolf eine neue Ausgabe unserer Hot 20 Deutschlands Country Charts. Die 20 heißesten Songs der Woche, die werden heute präsentiert vom Kollegen Philipp Stammer. Und der ist jetzt extra auch früh aufgestanden, um eben alles fleißig zu recherchieren und natürlich auch zu produzieren dort für euch. Aber auch mal kurz, um hier rein zu luschern bei mir im Country morgen. Deswegen schönen guten Morgen dir, Philipp. Gib uns doch vielleicht schon mal so ein paar Insights, so einen kleinen Teaser. Was sind vielleicht Überraschungen für später? Gibt es irgendwie einen Neueinsteiger? Ja, erzähl doch mal ein bisschen, was erwartet uns später bei dir?
1: Lieber Cedric, ich freue mich vor allem auf die Sendung heute Abend. Ja, das macht immer Spaß. Ist für mich auch so ein kleiner Wochenabschluss, so ein kleines Wochenfazit, ein Resümee, was wir uns denn die Woche hier wirklich intensiv reingezogen haben. Die 20 heißesten Country-Nummern, und das wollen wir an dieser Stelle aber auch mal sagen, die werden im Moment ziemlich krass von Frauen dominiert. Allen voran mal Ella Langley, die mit ihrem Erfolg sowieso über allem schwebt. Aber hey, Taylor Swift hat ein neues Lied am Start, die Filmmusik von Toy Story 5. Und du weißt, Taylor steigt nicht unter Top 10 aus dem Bett. Also ich bin mir sicher, die Nummer landet da heute Abend irgendwo. Stella Lefty macht auch richtig gut mit im Moment. Die soll ja übrigens ein sogenanntes Nepo-Baby sein. Hast du das schon mal gehört? Nepo-Baby. Nepo-Babys sind Kinder, die von einflussreichen Eltern irgendwie profitieren und deswegen ein bisschen leichter durchs Leben gehen. Wirft man ihr vor. Klären wir heute Abend auch, ob sie ein Nepo-Baby ist. Also unbedingt einschalten, die 20 heißesten Nummern der Woche, die Hot 20, die Country Charts by The Wolf, heute ab 16 Uhr hier.
0: Danke dir, Philipp, freuen wir uns drauf. Von 16 bis 18 Uhr also bei dir Deutschlands Country Charts, die Hot 20 hier auf The Wolf. Unbedingt einschalten.

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13: Mit Vincent Schulz. Und die Pläne für ein großes Rechenzentrum auf dem Aumovio-Gelände in Babenhausen haben sich vorerst erledigt. Der US-Investor Stuck Infrastructure hat sich laut einer Antwort auf eine ARD-Anfrage aus dem Vorhaben zurückgezogen. Das Automobiltechnologieunternehmen Aumovio begründet das mit einem langwierigen und unsicheren Prozess, der eine verlässliche Umsetzung derzeit verhindere. Bürgermeister Dominik Stadler sieht auch politische Forderungen und Debatten in Babenhausen als möglichen Grund für den Rückzug. CDU und Freie Wähler hatten vor einer Entscheidung mehr Transparenz und klare Bedingungen für das Projekt verlangt. Aumovio will nun nach neuen Investoren suchen und die Entwicklung des früheren Kontinentalstandorts weiter vorantreiben. Bei einem Brand in einem Mehrfamilienhaus in Offenbach ist eine Person tot aufgefunden worden. Laut der Polizei lebten in dem Haus über 100 Menschen. Der Schaden wird auf rund 10.000 Euro geschätzt. Bei dem Unfall eines Lufthansa Dreamliners am Frankfurter Flughafen letzten Monat wurden mehr Menschen verletzt als zunächst bekannt. Nach einem Zwischenbericht der Bundesstelle für Flugunfalluntersuchung gab es 23 Verletzte. Die Lufthansa hatte erst von 5 gesprochen. Bei einem Wartungstest war das Bugfahrwerk der Boeing noch auf der Parkposition eingefahren. Dadurch ist die Maschine auf den Boden gesackt. Und Hessen steht sonniges und zunehmend heißes Sommerwetter bevor. Laut dem Deutschen Wetterdienst steigen die Temperaturen schon heute auf bis zu 33 Grad. Morgen werden dann in Südhessen sogar bis zu 35 Grad erwartet.
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14: Auf der A67 Richtung Darmstadt zwischen Lorsch und Gernsheim laufen Bergungsarbeiten auf dem rechten und mittleren Fahrstreifen. Der Verkehr wird auf dem linken Fahrstreifen an der Unfallstelle vorbeigeführt. Habt eine gute und sichere Fahrt.
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14: Bei euch in Rüsselsheim sind es aktuell 17 Grad, in Bensheim 16 und in Wetzlar messen wir 13 Grad. Und so wird das Wetter heute. Es erwartet euch ein Tag mit Sonne und lockeren Wolken, das Ganze bei sommerlichen 31 Grad.
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15: Hey ho, einen wunderschönen guten Morgen. Kurz nach 6:30, wir haben Freitag, den 10. Juli und ich habe gleich richtig schöne Musik für euch. Unter anderem Juice Newton, Love's Been a Little Bit Hard on Me. Und wir starten rein in diese halbe Stunde mit Post Malone und Morgan Wallen. Hier ist I Had Some Help. Schönen Freitag.

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Und jetzt wird es hier auf The Wolf mal wieder Zeit für unseren Song des Tages. Heute mal noch ein ganz frischer, ein ganz neuer Song. James Johnson und Chase Matthew, Smoke I've Known, kam nämlich erst Mitte April diesen Jahres raus. Und vielleicht klingelt ja bei dem einen oder anderen hier kurz was beim Namen James Johnson. Den hab ich doch schon irgendwo mal gehört. Ja, habt ihr. Der australische Country-Star, der war nämlich hier auch schon zu Gast bei Hosted By, hat sich und vor allem natürlich auch die australische Country-Szene mal so ein bisschen vorgestellt. 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Zurück jetzt aber zu Smoke I've Known. Johnson hat selbst gesagt, der Song, der erkunde, wie unterschiedlich Country für verschiedene Menschen sein kann. Also für ihn sei Smoke I've Known eine Hommage an seine Wurzeln. Dirtbikes, Lagerfeuerabende und Erinnerungen, die einen sofort wieder nach Hause bringen. Deswegen, kleiner Arbeitsauftrag für euch jetzt. Für euch jetzt einfach mal 3 Minuten und 8 Sekunden selbst mal zu überlegen, was ihr so mit Country verbindet. Und währenddessen läuft unser Song des Tages hier auf The Wolf. Hier sind James Johnson und Chase Matthew mit Smoke I've Known.

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1: Ich bin Thomas Bleskin. Der Bundestag entscheidet heute über das umstrittene Sparpaket der schwarz-roten Koalition für stabile Krankenkassenbeiträge. Geplant ist, die gesetzlichen Krankenkassen ab 2027 von stark steigenden Ausgaben zu entlasten und neue Beitragserhöhungen zu verhindern. Vorgesehen sind Ausgabenbremsen bei Praxen, Kliniken, Apotheken und der Pharmabranche. Außerdem sind höhere Zuzahlungen für Medikamente und Einschränkungen bei der kostenlosen Mitversicherung von Ehepartnern geplant. Bei Unfällen mit Elektrorollern gelten künftig strengere Regeln für deren Vermieter. Der Bundestag hat am späten Abend eine Gesetzesänderung verabschiedet, durch die die Geschädigten leichter an Schadenersatz kommen sollen.
2: Ein E-Roller kippt gegen ein Auto und beschädigt es. Wer zahlt? Ich stolpere über einen auf dem Gehweg liegenden E-Roller und verletze mich. Wer zahlt? Bis jetzt muss das Unfallopfer herausfinden, wer den E-Scooter zuletzt gefahren und abgestellt hat. Und er muss auch noch nachweisen, ob der Fahrer wirklich schuld ist am Unfall. Das ist in den allermeisten Fällen unmöglich und deshalb gilt jetzt, grundsätzlich haftet der Leihrolleranbieter für Schäden, die seine Roller verursachen. Und wenn der Fahrer doch rauszufinden ist, muss der zahlen, es sei denn, er kann seine Unschuld beweisen. Uli Reitinger, Berlin.
1: Damit Haushaltsgeräte und Smartphones künftig länger genutzt werden, bekommen Verbraucher in Deutschland ein Recht auf Reparatur. Nach dem Bundestagsbeschluss ist das Thema heute im Bundesrat. Es handelt sich um die Umsetzung einer EU-Richtlinie.
3: Geräte müssen künftig schon so gebaut sein, dass man sie reparieren kann. Der Akku etwa darf also nicht fest verschweißt oder verklebt sein, sondern muss ausgetauscht werden können. Die Hersteller werden auch verpflichtet, Produkte während der üblichen Lebensdauer zu einem angemessenen Preis zu reparieren. Eine Waschmaschine zum Beispiel sollte schon 10 Jahre lang gut funktionieren. Wenn ein Kunde während der Garantiezeit auf ein kostenloses Ersatzgerät verzichtet und stattdessen das fehlerhafte gratis reparieren lässt, verlängert sich die Gewährleistungsfrist. So sollen die Verbraucherrechte gestärkt werden und die Berge an Elektroschrott schrumpfen. Ursula Winkler, Nachrichtenredaktion.
1: Und zum Sportfußball. Angeführt von Stürmerstar Mbappé hat Frankreich zum dritten Mal nacheinander das Halbfinale einer Fußball-WM erreicht. Der Titelfavorit setzte sich im Viertelfinale hochverdient mit 2:0 gegen Marokko durch. Frankreich feierte damit den 6. Sieg im 6. Turnierspiel und trifft nun auf den Sieger des Duells zwischen Spanien und Belgien.
4: Und jetzt für euch Hessen aktuell mit Vincent Schulz. Und bei einem Brand in einem Mehrfamilienhaus in Offenbach ist eine Person tot aufgefunden worden. Laut Polizei lebten in dem Haus über 100 Menschen. Bei dem Unfall eines Lufthansa Dreamliners am Frankfurter Flughafen letzten Monat wurden mehr Menschen verletzt als zunächst bekannt. Nach einem Zwischenbericht der Bundesstelle für Flugunfalluntersuchung gab es 23 Verletzte. Und Hessen steht sonniges und zunehmend heißes Sommerwetter bevor. Laut dem Deutschen Wetterdienst steigen die Temperaturen heute schon auf bis zu 33 Grad. Mehr dazu in den Nachrichten um 19:30.
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5: Auf der A67 Richtung Darmstadt zwischen Lorsch und Gernsheim laufen Bergungsarbeiten auf dem rechten und mittleren Fahrstreifen. Der Verkehr wird auf dem linken Fahrstreifen an der Unfallstelle vorbeigeführt. Habt eine gute und sichere Fahrt.
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5: In Heidelberg sind es aktuell 17 Grad, in Grünstadt ebenfalls 17 und in Darmstadt messen wir 16 Grad. Und so wird das Wetter heute. Es erwartet euch ein Tag mit Sonne und lockeren Wolken, das Ganze bei sommerlichen 31 Grad.
6: Wunderschönen guten Morgen, wunderschönen Freitag. Freitag, 10. Juli, hört den neuen Country-Morgen mit mir, Cedric Kunz. Und wir quatschen nicht lange rum, lasst uns reinstarten. Kurz nach 7 haben wir es, Tracy Byrd jetzt mit Drinkin' Bone.

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1: Heute ab 16 Uhr geht's wieder darum, was waren die heißesten 20 Songs der Woche? Wer gehört in Deutschlands Country Charts nach ganz, ganz oben? Darum geht's ja immer bei unseren Hot 20 und wir können ja nochmal reinhören. Das hier, das waren die Top 3 der letzten Woche.
0: Platz 3.

Heute ab 16 Uhr klärt sich also die Antwort, ob Stella Lefty mit Boston von der Spitze verdrängt werden kann. Jede Woche von 16 bis 18 Uhr unsere Hot 20, also das neueste Update von Deutschlands Country Charts. Unbedingt einschalten, nur hier auf

Drake Milligan und Randall King, How Much Beer. Drake Milligan, der kommt ja in diesem Jahr auch noch zu uns nach Deutschland. Also, da freue ich mich richtig drauf, werde auf jeden Fall bei einem seiner Stops am Start sein. Hab ihn ja schon Anfang März gesehen, und zwar beim Country to Country Festival in Berlin. Und ja, wenn man ihn mal so kurz gesehen hat, das macht auf jeden Fall Laune auf mehr. Wunderbarer Künstler. Ja, und die nächste Band, die will ich auch unbedingt nochmal irgendwann live sehen. Ich hoffe, ich komme nochmal dazu. Die Eagles natürlich legendär hier mit Take It to the Limit. Schön, dass ihr mit dabei seid im neuen Country Morgen auf Wirbo.

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5: 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Und jetzt bei The Wolf, das große Country-Lexikon, jetzt mit N wie Nashville.
6: Nashville, es ist und bleibt das Country-Mekka. Viele der großen Country-Stars sind entweder hier geboren oder haben hier ihren Durchbruch geschafft. Egal ob Legenden wie Rita Coolidge oder New Country-Stars wie zum Beispiel Jelly Roll, alle sind in Nashville groß geworden. Aber wie ist es dazu gekommen? Einen großen Teil trägt wohl die Grand Ole Opry Show, eine Radioshow, die seit 1925 live gesendet wird, zu Beginn aus dem legendären Ryman Auditorium, mittlerweile aus dem sogenannten Opryland.
7: It's the Grand Ole Opry from historic Carnegie Hall.
6: Das Coole an Nashville ist, dass der Country hier wirklich gelebt wird. In Downtown Nashville findet man zahlreiche bekannte Musikclubs und Honky-Tonk-Bars, in denen wird fast immer Live-Musik gespielt. Mittlerweile wird Nashville auch Music City genannt. Nicht nur zahlreiche Plattenfirmen und Künstler haben sich hier angesiedelt, auch der Gitarrenbauer Gibson und die Country Music Hall of Fame findet man in Nashville. On the road again. Just can't wait to get on the road again. Nashville ist und bleibt die Country-Stadt und ist auf alle Fälle ein Besuch wert.
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8: Mit Vincent Schulz. Und die Pläne für ein großes Rechenzentrum auf dem Aumovio-Gelände in Babenhausen haben sich vorerst erledigt. Der US-Investor Stuck Infrastructure hat sich laut einer Antwort auf eine ARD-Anfrage aus dem Vorhaben zurückgezogen. Das Automobiltechnologieunternehmen Aumovio begründet das mit einem langwierigen und unsicheren Prozess, der eine verlässliche Umsetzung derzeit verhindere. Bürgermeister Dominik Stadler sieht auch politische Forderungen und Debatten in Babenhausen als möglichen Grund für den Rückzug. CDU und Freie Wähler hatten vor einer Entscheidung mehr Transparenz und klare Bedingungen für das Projekt verlangt. Aumovio will nun nach neuen Investoren suchen und die Entwicklung des früheren Kontinentalstandorts weiter vorantreiben. Bei einem Brand in einem Mehrfamilienhaus in Offenbach ist eine Person tot aufgefunden worden. Laut der Polizei lebten in dem Haus über 100 Menschen. Der Schaden wird auf rund 10.000 Euro geschätzt. Bei dem Unfall eines Lufthansa Dreamliners am Frankfurter Flughafen letzten Monat wurden mehr Menschen verletzt als zunächst bekannt. Nach einem Zwischenbericht der Bundesstelle für Flugunfalluntersuchung gab es 23 Verletzte. Die Lufthansa hatte erst von 5 gesprochen. Bei einem Wartungstest war das Bugfahrwerk der Boeing noch auf der Parkposition eingefahren. Dadurch ist die Maschine auf den Boden gesackt. Und Hessen steht sonniges und zunehmend heißes Sommerwetter bevor. Laut dem Deutschen Wetterdienst steigen die Temperaturen schon heute auf bis zu 33 Grad. Morgen werden dann in Südhessen sogar bis zu 35 Grad erwartet.
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9: Auf der A67 Richtung Darmstadt zwischen Lorsch und Gernsheim laufen Bergungsarbeiten auf dem rechten und mittleren Fahrstreifen. Der Verkehr wird auf dem linken Fahrstreifen an der Unfallstelle vorbeigeführt. Habt eine gute und sichere Fahrt.
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9: In Gießen zeigt das Thermometer aktuell 15 Grad. Selters meldet 14 Grad, während es in Darmstadt mit 16 Grad etwas milder ist. Und so wird das Wetter heute. Es erwartet euch ein Tag mit teils bewölktem Himmel und sonnigen Abschnitten. Das Ganze bei sommerlichen 31 Grad.
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10: Hey ho, einen wunderschönen guten Morgen. Kurz nach 7:30 haben wir's. Ihr hört den neuen Country Morgen mit mir, Cedric Kunz. Und gleich gibt's mal hier wieder unsere neuesten Country News. Also unbedingt dranbleiben. Starten jetzt aber erstmal mit Miles Smith, Stargazing.

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0: Das große Abschiedskonzert von Alan Jackson, das ist jetzt ja schon ein bisschen hin und trotzdem dominiert er gerade noch die Schlagzeilen. Denn seine Musik, die wurde seit seinem letzten Gig einfach 39% mehr gestreamt, wobei sein sentimentales Remember When um 79% sogar auf 450 Streams hochschoss.
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0: Und Randy Travis kündigt sein erstes Album mit Originalmaterial seit über 18 Jahren an.
3: Oh baby.
0: Die erste Single daraus, Fish On, die erscheint sogar heute, einen gesamten Albumtitel und auch einen Veröffentlichungstermin für das komplette Werk, das gibt es aktuell noch nicht. Sollte das rauskommen, hört ihr das natürlich zuerst hier bei uns bei The Wolf.
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Das Wetter am Wochenende soll wieder richtig schön werden, bedeutet auch, man will natürlich die perfekte Musik dort an auch also für das Setting haben. Also die Frage an euch, was sind denn eigentlich eure liebsten Sommer-Country-Hits? Welcher Song darf an diesem wunderschönen Wochenende auf gar keinen Fall

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1: Ich bin Thomas Pleskin. Der Bundestag stimmt heute über das Gesundheitssparpaket der schwarz-roten Koalition ab. Die Reform soll die gesetzlichen Krankenkassen finanziell entlasten und weitere Beitragserhöhungen verhindern.
2: Hinter den Kulissen hat die Koalition fast bis zum Schluss an dem Paket gefeilt und sie hat einige Pläne doch wieder entschärft. So soll die kostenlose Familienversicherung für Eltern mit Kindern unter 12 Jahren länger erhalten bleiben, als es zunächst geplant war. Viele Versicherte müssen sich trotzdem auf Einschnitte einstellen. Bei Medikamenten müssen Patienten dann tiefer in die Tasche greifen. Gleichzeitig sollen Praxen, Kliniken und die Pharmabranche bei den Ausgaben stärker in die Pflicht genommen werden. Zoe Tassovali, Redaktion.
1: Eine breite Allianz von Wirtschaftsverbänden warnt die Bundesregierung eindringlich davor, Minijobs im Zuge der geplanten Sozial- und Rentenreformen faktisch abzuschaffen oder deutlich zu verteuern. In einem Brandbrief an Arbeitsministerin Bärbel Baas und Gesundheitsministerin Nina Wagen fordern die Verbände den Erhalt der Minijobs in ihrer heutigen Form. Sie warnen, eine Abschaffung oder Verteuerung würde Beschäftigte und Unternehmen gleichermaßen treffen. VW macht nach der Sitzung seines Aufsichtsrats weiter keine Angaben zu möglichen Werksschließungen und Stellenabbau. Der Konzern stellte dem Gremium ein Maßnahmenpaket vor. Konzernchef Oliver Blume kündigte an, die Modellpalette um bis zu 50% und die Ausstattungsoptionen um bis zu 75% zu reduzieren. Ob damit Stellenabbau oder Werksschließungen verbunden sind, dazu äußerte sich VW erneut nicht. Zum Sportfußball. Frankreich hat zum 3. Mal nacheinander das Halbfinale einer Fußball-WM erreicht. Der Titelfavorit setzte sich im Viertelfinale mit 2:0 gegen Marokko durch.
3: Frankreich dominierte das Spiel, Marokko völlig chancenlos gegen das französische Star-Ensemble. Mbappé scheiterte zunächst mit einem Elfmeter an Marokkos überragendem Keeper Bono. In der 60. Minute traf der Franzose dann aber per Traumtor zur Führung. Ein Schlenzer ins rechte Eck, unhaltbar. Ousmane Dembélé legte nur 6 Minuten später nach zum 2:0 Endstand. Für Frankreich war es der 6. Sieg im 6. Spiel bei diesem Turnier. Und Mbappé hat in seinem 20. WM-Spiel den 20. Treffer erzielt. Nur einen weniger als Rekordhalter Lionel Messi aus Argentinien. David Riemer, Sportredaktion.
1: Frankreich trifft nun auf den Sieger der Partie zwischen Spanien und Belgien.
4: Und jetzt für euch Hessen aktuell mit Vincent Schulz. Und bei einem Brand in einem Mehrfamilienhaus in Offenbach ist eine Person tot aufgefunden worden. Laut Polizei lebten in dem Haus über 100 Menschen. Bei dem Unfall eines Lufthansa Dreamliners am Frankfurter Flughafen letzten Monat wurden mehr Menschen verletzt als zunächst bekannt. Nach einem Zwischenbericht der Bundesstelle für Flugunfalluntersuchung gab es 23 Verletzte. Und Hessen steht sonniges und zunehmend heißes Sommerwetter bevor. Laut dem Deutschen Wetterdienst steigen die Temperaturen heute schon auf bis zu 33 Grad. Mehr dazu in den Nachrichten um 12:30.
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5: Auf der A67 Richtung Darmstadt zwischen Lorsch und Gernsheim laufen Bergungsarbeiten auf dem rechten und mittleren Fahrstreifen. Der Verkehr wird auf dem linken Fahrstreifen an der Unfallstelle vorbeigeführt. Habt eine gute und sichere Fahrt.
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5: In Gelnhausen zeigt das Thermometer 17 Grad, in Weilburg ebenfalls 17. In Michelstadt sind es aktuell 18 Grad. Und so wird das Wetter heute. Es erwartet euch ein Tag mit teils bewölktem Himmel und sonnigen Abschnitten. Das Ganze bei sommerlichen 31 Grad.
6: Hey ho und wunderschönen guten Morgen, ey und Leute. Ja doch, doch, da ganz weit hinten, da sehe ich es schon so langsam ankommen. Das Wochenende, es ist nicht mehr lang hin. Leute, wir haben Freitag, den 10. Juli, kurz nach 8, ihr hört den neuen Country-Morgen mit mir, Cedric Kunz. Schön, dass ihr mit dabei seid. Gleich habe ich für euch die Killers, Ruby, Don't Take Your Love to Town und jetzt so einen richtigen Stimmungsmacher. Hier ist Shaboozy mit der Bar-Song Tipsy.

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2: Wunderschönen guten Morgen, Leute, schon wieder Freitag. Gleich ist Wochenende angesagt. Was habt ihr so Schönes geplant? Schickt mir doch gerne mal eine WhatsApp rüber. Ich freue mich, ich fahre heute direkt mal rüber in die Heimat. Und zwar nämlich ist morgen bei uns Schützenfest im Nachbardorf angesagt. Und da fahren wir dann von unserer Freundesgruppe rüber und wollen da ordentlich mitfeiern. Ja, auf dem Dorf ist irgendwie der komplette Sommer meistens immer Schützenfest Zeit. Aber ich freue mich da immer drüber. Man kommt immer wieder zurück nach Hause. Man sieht Leute, die hat man das ganze Jahr irgendwie nicht gesehen. Jeder hat irgendwie auch wieder neue Stories parat. Dazu ein bisschen abfeiern. Also ich liebe das komplett. Deswegen schönes Wochenende für mich in der Heimat. Wie gesagt, was geht bei euch so? Schickt mir gerne mal rüber eine kleine WhatsApp. Habt ihr vielleicht auch irgendwas Schönes geplant? Vielleicht sogar was Schönes Country-mäßiges? Dann erst recht auf jeden Fall mal so eine Message da lassen. Ich spiele immerhin weiterhin gute Musik so lange hier für euch. Und dann geht's auch ganz, ganz fix rein in Richtung Wochenende. Deswegen schönen Freitag euch. 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

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Und jetzt wird es hier auf The Wolf mal wieder Zeit für unseren Song des Tages. But the only smoke I've known is the two strokes down the wall. Heute mal noch ein ganz, ganz frischer, ein ganz neuer Song. James Johnson und Chase Matthew, Smoke I've Known, kam nämlich erst Mitte April diesen Jahres raus. Und vielleicht klingelt ja bei dem einen oder anderen hier kurz was beim Namen James Johnson. Den hab ich doch schon irgendwo mal gehört. Ja, habt ihr. Der australische Country-Star, der war nämlich hier auch schon zu Gast bei Hosted By, hat sich und vor allem natürlich auch die australische Country-Szene mal so ein bisschen vorgestellt. 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Zurück jetzt aber zu Smoke I've Known. Johnson hat selbst gesagt, der Song, der erkunde, wie unterschiedlich Country für verschiedene Menschen sein kann. Also für ihn sei Smoke I've Known eine Hommage an seine Wurzeln. Dirtbikes, Lagerfeuerabende und Erinnerungen, die einen sofort wieder nach Hause bringen. Deswegen, kleiner Arbeitsauftrag für euch jetzt. Für euch jetzt einfach mal 3 Minuten und 8 Sekunden selbst mal zu überlegen, was ihr so mit Country verbindet. Und währenddessen läuft unser Song des Tages hier auf The Wolf. Hier sind James Johnson und Chase Matthew mit Smoke I've Known.

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10: Country-Musik und Live-Auftritte, das ist eine Kombi, die seit Jahrzehnten die Herzen der Fans höher schlagen lässt. Und wer denkt da nicht an die legendäre Nacht im Jahr 1968? Ich spreche natürlich von Johnny Cash' ikonischen Konzert im Folsom State Prison. Mit Hello, I'm Johnny Cash begrüßte der Man in Black damals das Publikum, eine Gruppe von Insassen, und lieferte eine unvergessliche Performance ab. Springen wir ein bisschen weiter in eine Zeit, als Garth Brooks begann, die Country-Musikszene zu revolutionieren.
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10: Sein Konzert im Central Park in New York City im Jahr 1997 ist bis heute natürlich legendär. Vor mehr als, ja, ihr habt richtig gehört, 980.000 Menschen legte Garth eine Show hin, die bis heute neue Maßstäbe setzte. Aber wir dürfen natürlich auch die jüngere Generation nicht vergessen, und da kommt man natürlich aktuell nicht an Taylor Swift vorbei.

0: verursachte Erdbeben, glitzernde Kostüme und volle Städte. Die sogenannten Swifties folgen ihrem großen Idol überall hin und lösen während ihrer Live-Shows nicht zu vergleichende Hypewellen aus. Aber egal in welcher Größenordnung, sind wir mal ganz ehrlich, Country und Live-Musik, das passt einfach zusammen.
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2: Mit Vincent Schulz. Und die Pläne für ein großes Rechenzentrum auf dem Aumovio-Gelände in Babenhausen haben sich vorerst erledigt. Der US-Investor Stuck Infrastructure hat sich laut einer Antwort auf eine ARD-Anfrage aus dem Vorhaben zurückgezogen. Das Automobiltechnologieunternehmen Aumovio begründet das mit einem langwierigen und unsicheren Prozess, der eine verlässliche Umsetzung derzeit verhindere. Bürgermeister Dominik Stadler sieht auch politische Forderungen und Debatten in Babenhausen als möglichen Grund für den Rückzug. CDU und Freie Wähler hatten vor einer Entscheidung mehr Transparenz und klare Bedingungen für das Projekt verlangt. Aumovio will nun nach neuen Investoren suchen und die Entwicklung des früheren Kontinentalstandorts weiter vorantreiben. Bei einem Brand in einem Mehrfamilienhaus in Offenbach ist eine Person tot aufgefunden worden. Laut der Polizei lebten in dem Haus über 100 Menschen. Der Schaden wird auf rund 10.000 Euro geschätzt. Bei dem Unfall eines Lufthansa Dreamliners am Frankfurter Flughafen letzten Monat wurden mehr Menschen verletzt als zunächst bekannt. Nach einem Zwischenbericht der Bundesstelle für Flugunfalluntersuchung gab es 23 Verletzte. Die Lufthansa hatte erst von 5 gesprochen. Bei einem Wartungstest war das Bugfahrwerk der Boeing noch auf der Parkposition eingefahren. Dadurch ist die Maschine auf den Boden gesackt. Und Hessen steht sonniges und zunehmend heißes Sommerwetter bevor. Laut dem Deutschen Wetterdienst steigen die Temperaturen schon heute auf bis zu 33 Grad. Morgen werden dann in Südhessen sogar bis zu 35 Grad erwartet.
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3: Auf der A67 Richtung Darmstadt zwischen Lorsch und Gernsheim laufen Bergungsarbeiten auf dem rechten und mittleren Fahrstreifen. Der Verkehr wird auf dem linken Fahrstreifen an der Unfallstelle vorbeigeführt. Habt eine gute und sichere Fahrt.
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3: In Friedberg zeigt das Thermometer 19 Grad. In Frankfurt und Nerstetten ist es mit 20 Grad etwas wärmer. Und so wird das Wetter heute. Es erwartet euch ein Tag mit teils bewölktem Himmel und sonnigen Abschnitten. Das Ganze bei sommerlichen 31 Grad.
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4: Hey ho, einen wunderschönen Freitag euch ein. Kurz nach 9:30 in der nächsten halben Stunde erwarten euch unter anderem The Boss Hoss, Faith Hill, Corey Asbury. Ich habe Ella Langley und Morgan Wallen für euch. I can't love you anymore. So ein richtig schöner Ohrwurm, direkt mal passend zum Start ins Wochenende. Lynyrd Skynyrd, Sweet Home Alabama, so ein Sommersong auch dabei. Und jetzt gibt's Now or Never von Corey Kent und Lauren Elena.

0: Jeden Freitag von 16 bis 18 Uhr gibt es hier auf The Wolf eine neue Ausgabe unserer Hot 20 Deutschlands Country Charts. Die 20 heißesten Songs der Woche, die werden heute präsentiert vom Kollegen Philipp Stammer. Und der ist jetzt extra auch früh aufgestanden, um eben alles fleißig zu recherchieren und natürlich auch zu produzieren dort für euch. Aber auch mal kurz, um hier rein zu luschern bei mir im Country morgen. Deswegen schönen guten Morgen dir, Philipp. Gib uns doch vielleicht schon mal so ein paar Insights, so einen kleinen Teaser. Was sind vielleicht Überraschungen für später? Gibt's irgendwie einen Neueinsteiger? Ja, erzähl doch mal ein bisschen, was erwartet uns später bei dir?
1: Lieber Cedric, ich freue mich vor allem auf die Sendung heute Abend. Ja, das macht immer Spaß. Ist für mich auch so ein kleiner Wochenabschluss, so ein kleines Wochenfazit, ein Resümee, was wir uns denn die Woche hier wirklich intensiv reingezogen haben. Die 20 heißesten Country-Nummern, und das wollen wir an dieser Stelle aber auch mal sagen, die werden im Moment ziemlich krass von Frauen dominiert. Allen voran mal Ella Langley, die mit ihrem Erfolg sowieso über allem schwebt. Aber hey, Taylor Swift hat ein neues Lied am Start, die Filmmusik von Toy Story 5. Und du weißt, Taylor steigt nicht unter Top 10 aus dem Bett. Also ich bin mir sicher, die Nummer landet da heute Abend irgendwo. Stella Lefty macht auch richtig gut mit im Moment. Die soll ja übrigens ein sogenanntes Nepo-Baby sein. Hast du das schon mal gehört? Nepo-Baby. Nepo-Babys sind Kinder, die von einflussreichen Eltern irgendwie profitieren und deswegen ein bisschen leichter durchs Leben gehen. Wirft man ihr vor. Klären wir heute Abend auch, ob sie ein Nepo-Baby ist. Also unbedingt einschalten, die 20 heißesten Nummern der Woche, die Hot 20, die Country Charts by The Wolf, heute ab 16 Uhr hier.
0: Danke dir, Philipp, freuen wir uns drauf. Von 16 bis 18 Uhr also bei dir Deutschlands Country Charts, die Hot 20 hier auf The Wolf. Unbedingt einschalten.

0: die das schon dort gemacht hat. Das ist die Luisa. Hallo Luisa, erzähl uns doch mal, gib uns vielleicht mal so einen Song, der unbedingt in so eine Playlist rein muss.
1: Mein Lieblings-Summer-Country-Hit ist Country Roads von John Denver.
0: Warum hast du dafür abgestimmt?
1: Ich denke da einfach direkt an Freiheit, an Sommer, an Sonne und er hat einfach diesen gewissen Mitsing-Faktor, den jeder hat und das macht für mich einen perfekten Sommer-Country-Hit aus.
0: Luisa, vielen lieben Dank dir auf jeden Fall schon mal dann fürs Mitmachen. Du hast schon abgestimmt bei unserer The Wolf Summertime. Macht ihr es doch gleich auch so. Stimmt ab für eure größten Sommer-Country-Hits. Geht ganz, ganz easy for free natürlich dort in der App.

0: Und jetzt lasst uns doch gemeinsam mal wieder drauf schauen, was gibt's Neues in der Country-Szene. Hier sind unsere Country-News.
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0: Das große Abschiedskonzert von Alan Jackson, das ist jetzt ja schon ein bisschen hin und trotzdem dominiert er gerade noch die Schlagzeilen. Denn seine Musik, die wurde seit seinem letzten Gig einfach 39% mehr gestreamt, wobei sein sentimentales Remember When um 79% sogar auf 450 Streams hochschoss.
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0: Und Randy Travis kündigt sein erstes Album mit Originalmaterial seit über 18 Jahren an.
3: Oh baby.
0: Die erste Single daraus, Fish On, die erscheint sogar heute, einen gesamten Albumtitel und auch einen Veröffentlichungstermin für das komplette Werk, das gibt es aktuell noch nicht. Sollte das rauskommen, hört ihr das natürlich zuerst hier bei uns bei The Wolf.
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9: Und jetzt gibt es bei uns die Top 5 Fakten rund um Country-Musik, die man selbst im Country-Mekka Nashville nicht kennt.
10: Fakt 5.
9: Country-Musik hat maßgeblich zur Popularität der Jukebox beigetragen, besonders in den Honky-Tonks und Bars der 40er und 50er Jahre.
10: Fakt 4.
9: Einer der legendärsten Country-Auftritte war Johnny Cashs Konzert im Folsom Prison 1968 vor Hunderten von Gefängnisinsassen.
10: Fakt 3.
9: Zu den ersten Country-Musikern und Gruppen gehörten The Carter Family und Jimmy Rogers, der als Vater der Country-Musik gilt.
10: Fakt 2.
9: Im Jahr 2012 spendete Taylor Swift $4 Millionen für das Taylor Swift Education Center in der Country Music Hall of Fame.
10: Fakt 1.
9: Der Begriff Country and Western Music wurde 1949 von der Plattenindustrie eingeführt, um den abwertenden Begriff Hillbilly-Musik zu ersetzen.
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11: Mit Vincent Schulz. Und die Pläne für ein großes Rechenzentrum auf dem Aumovio-Gelände in Babenhausen haben sich vorerst erledigt. Der US-Investor Stuck Infrastructure hat sich laut einer Antwort auf eine ARD-Anfrage aus dem Vorhaben zurückgezogen. Das Automobiltechnologieunternehmen Aumovio begründet das mit einem langwierigen und unsicheren Prozess, der eine verlässliche Umsetzung derzeit verhindere. Bürgermeister Dominik Stadler sieht auch politische Forderungen und Debatten in Babenhausen als möglichen Grund für den Rückzug. CDU und Freie Wähler hatten vor einer Entscheidung mehr Transparenz und klare Bedingungen für das Projekt verlangt. Aumovio will nun nach neuen Investoren suchen und die Entwicklung des früheren Kontinentalstandorts weiter vorantreiben. Bei einem Brand in einem Mehrfamilienhaus in Offenbach ist eine Person tot aufgefunden worden. Laut der Polizei lebten in dem Haus über 100 Menschen. Der Schaden wird auf rund 10.000 Euro geschätzt. Bei dem Unfall eines Lufthansa Dreamliners am Frankfurter Flughafen letzten Monat wurden mehr Menschen verletzt als zunächst bekannt. Nach einem Zwischenbericht der Bundesstelle für Flugunfalluntersuchung gab es 23 Verletzte. Die Lufthansa hatte erst von 5 gesprochen. Bei einem Wartungstest war das Bugfahrwerk der Boeing noch auf der Parkposition eingefahren. Dadurch ist die Maschine auf den Boden gesackt. Und Hessen steht sonniges und zunehmend heißes Sommerwetter bevor. Laut dem Deutschen Wetterdienst steigen die Temperaturen schon heute auf bis zu 33 Grad. Morgen werden dann in Südhessen sogar bis zu 35 Grad erwartet.
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12: Auf der A67 Richtung Darmstadt zwischen Lorsch und Gernsheim laufen Bergungsarbeiten auf dem rechten und mittleren Fahrstreifen. Der Verkehr wird auf dem linken Fahrstreifen an der Unfallstelle vorbeigeführt. Habt eine gute und sichere Fahrt.
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12: Bei euch in Hanau sind es aktuell 21 Grad, in Frankfurt messen wir 22 und Selters meldet 19 Grad. Und so wird das Wetter heute. Es erwartet euch ein Tag mit teils bewölktem Himmel und sonnigen Abschnitten, das Ganze bei sommerlichen 31 Grad.

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Und jetzt wird es hier auf The Wolf mal wieder Zeit für unseren Song des Tages. But the only smoke I've known is the two strokes down the wall. Heute mal noch ein ganz, ganz frischer, ein ganz neuer Song. James Johnson und Chase Matthew, Smoke I've Known, kam nämlich erst Mitte April diesen Jahres raus. Und vielleicht klingelt ja bei dem einen oder anderen hier kurz was beim Namen James Johnson. Den hab ich doch schon irgendwo mal gehört. Ja, habt ihr. Der australische Country-Star, der war nämlich hier auch schon zu Gast bei Hosted By, hat sich und vor allem natürlich auch die australische Country-Szene mal so ein bisschen vorgestellt. 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Zurück jetzt aber zu Smoke I've Known. Johnson hat selbst gesagt, der Song, der erkunde, wie unterschiedlich Country für verschiedene Menschen sein kann. Also für ihn sei Smoke I've Known eine Hommage an seine Wurzeln. Dirtbikes, Lagerfeuerabende und Erinnerungen, die einen sofort wieder nach Hause bringen. Deswegen, kleiner Arbeitsauftrag für euch jetzt. Für euch jetzt einfach mal 3 Minuten und 8 Sekunden selbst mal zu überlegen, was ihr so mit Country verbindet. Und währenddessen läuft unser Song des Tages hier auf The Wolf. Hier sind James Johnson und Chase Matthew mit Smoke I've Known.

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1: Ich bin Thomas Bleskin. Die Verbraucherpreise in Deutschland sind im Juni etwas langsamer gestiegen. Die Inflationsrate lag bei 2,3%, teilte das Statistische Bundesamt mit und bestätigte damit vorläufige Zahlen.
2: Entscheidend für die etwas gedämpfte Preisentwicklung im vergangenen Monat waren der gesunkene Ölpreis und vor allem der Tankrabatt. Da der aber ausgelaufen ist, rechnen Experten damit, dass die Preise vor allem fürs Tanken jetzt im Juli wieder stärker steigen. Dazu kommt, dass der Ölpreis nach der jüngsten Eskalation zwischen den USA und dem Iran im Streit um die Straße von Hormuz wieder gestiegen ist. Das dürfte auch Hausbesitzer treffen, die sich jetzt im Sommer mit Heizöl für den Winter eindecken. Etwas günstiger als im Mai waren im Juni Lebensmittel wie Obst und Gemüse. Diana Kramer, Nachrichtenredaktion.
1: Bayern will das umstrittene Sparpaket zur Stabilisierung der Krankenkassenbeiträge im Bundesrat trotz Bedenken passieren lassen. Ministerpräsident Söder sagte im ZDF-Morgenmagazin, nach Nachbesserungen, vor allem für die Krankenhäuser, sei das Gesetz mit Schmerzen zustimmungsfähig.
3: Natürlich ist es so, dass die Details für jeden einzelnen Herausforderung sind, das haben wir gesehen. Aber es ist ein großes und wichtiges Gesamtpaket. Der Grund ist, dass uns die Krankenkassenbeiträge massiv steigen werden, was für den Einzelnen eine Belastung ist, aber vor allem für die Wirtschaft eine Zusatzbelastung mit Lohnnebenkosten. Unser Wirtschaftsstandort braucht jetzt Veränderungen, um Arbeitsplätze zu stärken und sie nicht zu verlieren. Und darum ist dieses ganze Paket, auch wenn es an einigen Stellen wirklich schmerzt und nicht einfach ist, ist es, glaube ich, doch gerecht und fair. Und wir sollten es jetzt verabschieden.
1: CSU-Chef Söder. Das Beitragsstabilisierungsgesetz soll heute Bundestag und Bundesrat passieren. Der Bundesrat könnte das Vorhaben allerdings noch in den Vermittlungsausschuss überweisen und damit verzögern. Bei Unfällen mit E-Scootern gelten künftig strengere Regeln für deren Vermieter. Der Bundestag hat eine Gesetzesänderung verabschiedet. Geschädigte sollen dadurch leichter an Schadenersatz kommen. Betreiber von E-Rollerflotten müssen nun für Unfallkosten aufkommen, wenn der eigentliche Verursacher nicht belangt werden kann. Bei einem verheerenden Waldbrand im Süden Spaniens sind mindestens 12 Menschen ums Leben gekommen. Nach Angaben des Notdienstes in Andalusien ist die genaue Zahl der Todesopfer noch unklar. Mehrere Menschen wurden in ihren Autos von den Flammen eingeschlossen. Über 1000 Bewohner mussten ihre Häuser verlassen. Auch ein Campingplatz wurde geräumt.
4: Und jetzt für euch Hessen aktuell mit Vincent Schulz. Und beim Zwischenfall mit einem Lufthansa Dreamliner in Frankfurt könnte ein fehlender Verriegelungsstift eine Rolle gespielt haben. Das geht aus einem Zwischenbericht hervor. In Hessen steigt wegen der anhaltenden Trockenheit die Waldbrandgefahr weiter an. In der Südhälfte gilt spätestens ab Sonntag die Warnstufe 4. In Frankfurt könnte sogar die höchste Warnstufe 5 erreicht werden. Und die Deutsche Bahn sperrt ab heute Abend die Strecke zwischen Wiesbaden und Troisdorf. Grund ist eine 5 Monate dauernde Generalsanierung. Für Fahrgäste gibt es Ersatzbusse.
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5: Auf der A67 Richtung Darmstadt zwischen Lorsch und Gernsheim laufen Bergungsarbeiten auf dem rechten und mittleren Fahrstreifen. Der Verkehr wird auf dem linken Fahrstreifen an der Unfallstelle vorbeigeführt. Habt eine gute und sichere Fahrt.
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5: In Alzey haben wir aktuell 23 Grad. Genauso warm ist es in Grünstadt und auch Hochheim am Main meldet 23 Grad. Und so wird das Wetter heute. Es erwartet euch ein Tag mit teils bewölktem Himmel und sonnigen Abschnitten. Das Ganze bei sommerlichen 31 Grad.
6: Schönen Freitag euch allen. Ihr hört The Wolf mit mir, Cedric Kunz. Wir haben noch ein bisschen länger das Vergnügen hier. Ich darf euch rein begleiten, quasi in Richtung Wochenende. Freue mich drauf, also aufs Wochenende und euch begleiten zu dürfen. Natürlich beides. Und wir spielen weiter Musik dabei. Tim McGraw gleich, Where the Green Grass Grows. Kacey Musgraves mit ihrer wunderbaren neuen Single Dry Spell. Natürlich auch wiederzufinden bei unseren Hot 20. Die gibt's heute dann von 16 bis 18 Uhr. Was sind die 20 heißesten Songs der Woche? Ihr erfahrt es dann später noch. Und wir starten jetzt aber erstmal rein in diese Stunde mit Darius Rucker. Hier ist Wagon Wheel.

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10: Auf der A67 Richtung Darmstadt zwischen Lorsch und Gernsheim laufen Bergungsarbeiten auf dem rechten und mittleren Fahrstreifen. Der Verkehr wird auf dem linken Fahrstreifen an der Unfallstelle vorbeigeführt. Habt eine gute und sichere Fahrt.
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10: Bei euch in Pforzheim sind es aktuell 26 Grad. In Selters messen wir 23 und in Hofheim am Taunus 24 Grad. In den nächsten Stunden ist es überwiegend locker bewölkt. Heute Nacht sinkt das Thermometer auf milde 19 Grad. Morgen wird es dann strahlend sonnig bei bis zu 31 Grad.
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11: Hey ho, wunderschönen Freitag euch. Freitag, 10. Juli. Und ich habe gleich ein ganz, ganz tolles Motto für euch. It's a great day to be alive. Sollte man sich jeden Tag vors Auge führen. Aber ist gleich natürlich auch ein Song von Travis Tritt. Jetzt starten wir aber erstmal rein mit Bob Seger. Hier ist Against the Wind.

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1: Ich bin Thomas Bleskin. Bayern will das umstrittene Sparpaket zur Stabilisierung der Krankenkassenbeiträge im Bundesrat trotz Bedenken passieren lassen. Ministerpräsident Söder sagte im ZDF-Morgenmagazin, nach Nachbesserungen, vor allem für die Krankenhäuser, sei das Gesetz mit Schmerzen zustimmungsfähig.
2: Natürlich ist es so, dass die Details für jeden einzelnen Herausforderung sind, das haben wir gesehen. Aber es ist ein großes und wichtiges Gesamtpaket. Der Grund ist, dass uns die Krankenkassenbeiträge massiv steigen werden, was für den Einzelnen eine Belastung ist, aber vor allem für die Wirtschaft eine Zusatzbelastung mit Lohnnebenkosten. Unser Wirtschaftsstandort braucht jetzt Veränderungen, um Arbeitsplätze zu stärken und sie nicht zu verlieren. Und darum ist dieses ganze Paket, auch wenn es an einigen Stellen wirklich schmerzt und nicht einfach ist, ist es, glaube ich, doch gerecht und fair. Und wir sollten es jetzt verabschieden.
1: CSU-Chef Söder. Das Beitragsstabilisierungsgesetz soll heute Bundestag und Bundesrat passieren. Der Bundesrat könnte das Vorhaben allerdings noch in den Vermittlungsausschuss überweisen und damit verzögern. Die Verbraucherpreise in Deutschland sind im Juni etwas langsamer gestiegen. Die Inflationsrate lag bei 2,3%, teilte das Statistische Bundesamt mit und bestätigte damit vorläufige Zahlen.
3: Entscheidend für die etwas gedämpfte Preisentwicklung im vergangenen Monat waren der gesunkene Ölpreis und vor allem der Tankrabatt. Da der aber ausgelaufen ist, rechnen Experten damit, dass die Preise vor allem fürs Tanken jetzt im Juli wieder stärker steigen. Dazu kommt, dass der Ölpreis nach der jüngsten Eskalation zwischen den USA und dem Iran im Streit um die Straße von Hormuz wieder gestiegen ist. Das dürfte auch Hausbesitzer treffen, die sich jetzt im Sommer mit Heizöl für den Winter eindecken. Etwas günstiger als im Mai waren im Juni Lebensmittel wie Obst und Gemüse. Diana Kramer, Nachrichtenredaktion.
1: Bei Unfällen mit E-Scootern gelten künftig strengere Regeln für deren Vermieter. Der Bundestag hat eine Gesetzesänderung verabschiedet. Geschädigte sollen dadurch leichter an Schadenersatz kommen. Betreiber von E-Rollerflotten müssen nun für Unfallkosten aufkommen, wenn der eigentliche Verursacher nicht belangt werden kann. Bei einem verheerenden Waldbrand im Süden Spaniens sind mindestens 12 Menschen ums Leben gekommen. Nach Angaben des Notdienstes in Andalusien ist die genaue Zahl der Todesopfer noch unklar. Mehrere Menschen wurden in ihren Autos von den Flammen eingeschlossen. Über 1000 Bewohner mussten ihre Häuser verlassen. Auch ein Campingplatz wurde geräumt.
4: Und jetzt für euch Hessen aktuell mit Vincent Schulz. Und beim Zwischenfall mit einem Lufthansa Dreamliner in Frankfurt könnte ein fehlender Verriegelungsstift eine Rolle gespielt haben. Das geht aus einem Zwischenbericht hervor. In Hessen steigt wegen der anhaltenden Trockenheit die Waldbrandgefahr weiter an. In der Südhälfte gilt spätestens ab Sonntag die Warnstufe 4. In Frankfurt könnte sogar die höchste Warnstufe 5 erreicht werden. Und die Deutsche Bahn sperrt ab heute Abend die Strecke zwischen Wiesbaden und Troisdorf. Grund ist eine 5 Monate dauernde Generalsanierung. Für Fahrgäste gibt es Ersatzbusse.
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5: Auf der A67 Richtung Darmstadt zwischen Lorsch und Gernsheim laufen Bergungsarbeiten auf dem rechten und mittleren Fahrstreifen. Der Verkehr wird auf dem linken Fahrstreifen an der Unfallstelle vorbeigeführt. Habt eine gute und sichere Fahrt.
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5: Bei euch in Darmstadt sind es aktuell 24 Grad. In Mannheim messen wir 26 Grad und auch in Hanau zeigt das Thermometer 24 Grad. In den nächsten Stunden ist es überwiegend locker bewölkt. Heute Nacht sinkt das Thermometer auf milde 19 Grad. Morgen wird es dann strahlend sonnig bei bis zu 31 Grad.
6: Hey ho, einen wunderschönen Freitag, kurz nach 11. Ihr hört The Wolf mit mir, Cedric Kunz, und wir quatschen gar nicht lange rum. Lasst uns direkt reinstarten mit guter Mucke. Umso schneller kommen wir doch rein in Richtung Wochenende. Unter anderem gleich Lainey Wilson mit Watermelon Moonshine, Conway Twitty mit Slow Hand und jetzt hier ist Tyler Childers mit All Your...

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9: Auf der A67 Richtung Darmstadt zwischen Lorsch und Gernsheim laufen Bergungsarbeiten auf dem rechten und mittleren Fahrstreifen. Der Verkehr wird auf dem linken Fahrstreifen an der Unfallstelle vorbeigeführt. Habt eine gute und sichere Fahrt.
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9: In Hochheim am Main sind es aktuell 26 Grad, in Babenhausen ebenfalls 26 und in Limburg messen wir 27 Grad. In den nächsten Stunden ist es überwiegend locker bewölkt. Heute Nacht sinkt das Thermometer auf milde 19 Grad. Morgen wird es dann strahlend sonnig bei bis zu 31 Grad.
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10: Hey ho, wunderschönen Freitag euch allen. Kurz nach 11:30 haben wir es gleich, also schon mal Mittagspause angesagt bei den meisten. Und dann ist der Endspurt in Richtung Wochenende doch wirklich auch nur noch ein Klacks. Das geht doch dann ganz, ganz schnell auf jeden Fall. Eine halbe Stunde haben wir auch gemeinsam noch das Vergnügen. Und ich verspreche euch, die Zeit, die nutzen wir für richtig gute Musik. Starten wir rein mit Jordan Davis, Turn This Truck Around. Ich bin's, Cedric. Schönen Freitag.

0: Bundesrat trotz Bedenken passieren lassen. Ministerpräsident Söder sagte im ZDF-Morgenmagazin, nach Nachbesserungen, vor allem für die Krankenhäuser, sei das Gesetz mit Schmerzen zustimmungsfähig.
1: Natürlich ist es so, dass die Details für jeden einzelnen Herausforderung sind, das haben wir gesehen. Aber es ist ein großes und wichtiges Gesamtpaket. Der Grund ist, dass uns die Krankenkassenbeiträge massiv steigen werden, was für den Einzelnen eine Belastung ist, aber vor allem für die Wirtschaft eine Zusatzbelastung mit Lohnnebenkosten. Unser Wirtschaftsstandort braucht jetzt Veränderungen, um Arbeitsplätze zu stärken und sie nicht zu verlieren. Und darum ist dieses ganze Paket, auch wenn es an einigen Stellen wirklich schmerzt und nicht einfach ist, ist es, glaube ich, doch gerecht und fair. Und wir sollten es jetzt verabschieden.
0: CSU-Chef Söder. Das Beitragsstabilisierungsgesetz soll heute Bundestag und Bundesrat passieren. Der Bundesrat könnte das Vorhaben allerdings noch in den Vermittlungsausschuss überweisen und damit verzögern. Die Verbraucherpreise in Deutschland sind im Juni etwas langsamer gestiegen. Die Inflationsrate lag bei 2,3%, teilte das Statistische Bundesamt mit und bestätigte damit vorläufige Zahlen.
2: Entscheidend für die etwas gedämpfte Preisentwicklung im vergangenen Monat waren der gesunkene Ölpreis und vor allem der Tankrabatt. Da der aber ausgelaufen ist, rechnen Experten damit, dass die Preise vor allem fürs Tanken jetzt im Juli wieder stärker steigen. Dazu kommt, dass der Ölpreis nach der jüngsten Eskalation zwischen den USA und dem Iran im Streit um die Straße von Hormuz wieder gestiegen ist. Das dürfte auch Hausbesitzer treffen, die sich jetzt im Sommer mit Heizöl für den Winter eindecken. Etwas günstiger als im Mai waren im Juni Lebensmittel wie Obst und Gemüse. Diana Kramer, Nachrichtenredaktion.
0: Bei Unfällen mit E-Scootern gelten künftig strengere Regeln für deren Vermieter. Der Bundestag hat eine Gesetzesänderung verabschiedet. Geschädigte sollen dadurch leichter an Schadenersatz kommen. Betreiber von E-Rollerflotten müssen nun für Unfallkosten aufkommen, wenn der eigentliche Verursacher nicht belangt werden kann. Bei einem verheerenden Waldbrand im Süden Spaniens sind mindestens 12 Menschen ums Leben gekommen. Nach Angaben des Notdienstes in Andalusien ist die genaue Zahl der Todesopfer noch unklar. Mehrere Menschen wurden in ihren Autos von den Flammen eingeschlossen. Über 1000 Bewohner mussten ihre Häuser verlassen. Auch ein Campingplatz wurde geräumt.
3: Und jetzt für euch Hessen aktuell mit Vincent Schulz. Und beim Zwischenfall mit einem Lufthansa Dreamliner in Frankfurt könnte ein fehlender Verriegelungsstift eine Rolle gespielt haben. Das geht aus einem Zwischenbericht hervor. In Hessen steigt wegen der anhaltenden Trockenheit die Waldbrandgefahr weiter an. In der Südhälfte gilt spätestens ab Sonntag die Warnstufe 4. In Frankfurt könnte sogar die höchste Warnstufe 5 erreicht werden. Und die Deutsche Bahn sperrt ab heute Abend die Strecke zwischen Wiesbaden und Troisdorf. Grund ist eine 5 Monate dauernde Generalsanierung. Für Fahrgäste gibt es Ersatzbusse.
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5: Auf der A67 Richtung Darmstadt zwischen Lorsch und Gernsheim laufen Bergungsarbeiten auf dem rechten und mittleren Fahrstreifen. Der Verkehr wird auf dem linken Fahrstreifen an der Unfallstelle vorbeigeführt. Habt eine gute und sichere Fahrt.
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5: In Montabaur sind es aktuell 24 Grad. In Aschaffenburg und Mannheim messen wir jeweils 27 Grad. In den nächsten Stunden ist es überwiegend locker bewölkt. Heute Nacht sinkt das Thermometer auf milde 19 Grad. Morgen wird es dann strahlend sonnig bei bis zu 31 Grad.
6: Wetmore mit Break First, aber ganz first erstmal ein Hallo zusammen. Mein Name ist Philipp Stammer und wir starten in einen wunderbaren Freitagnachmittag hinein. Leute, heute Abend ist wieder soweit. Die Hot 20, die 20 heißesten Nummern der Woche. Heute Abend können wir endlich mal wieder ein schönes Country-Fazit ziehen. Heute Abend hier von 16 bis 18 Uhr die Country-Charts der Woche, die Hot 20. Ich freue mich schon riesig drauf, aber auch der Weg dahin wird ein inneres Blumenpflücken. Wir legen jetzt los mit Tucker Wetmore, direkt im Anschluss dann Crosby, Stills and Nash.

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1: Ich bin Thomas Bleskin. Bayern will das umstrittene Sparpaket zur Stabilisierung der Krankenkassenbeiträge im

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1: Auf der A67 Richtung Darmstadt zwischen Lorsch und Gernsheim laufen Bergungsarbeiten auf dem rechten und mittleren Fahrstreifen. Der Verkehr wird auf dem linken Fahrstreifen an der Unfallstelle vorbeigeführt. Habt eine gute und sichere Fahrt.
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1: Bei euch in Wetzlar sind es aktuell 26 Grad, in Wiesbaden messen wir 27 und Montabaur meldet 24 Grad. In den nächsten Stunden ist es überwiegend locker bewölkt. Heute Nacht sinkt das Thermometer auf milde 19 Grad. Morgen wird es dann strahlend sonnig bei bis zu 31 Grad.
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2: Cooper Allen gleich am Start bei Deutschlands Country Radio The Wolf mit ganz, ganz neuer Musik, heißt Whole World. Und wenn man Cooper Allen googelt, dann kriegt man ganz oft zuerst, dass der Influencer und auch Musiker ist. Leute, das müssen wir ändern. Wir feiern den Cooper Allen so lange, bis bei Google erst steht Musiker und dann Influencer. Also, worauf ich hinaus will, gibt es denn heute irgendwelche Stars, die keine Influencer sind? Also, irgendwie hat doch jeder mittlerweile irgendeinen Social-Media-Account mit Trillionen Followern, oder? Taylor Swift ist auch Influencerin, wenn du so. Leute, wir rutschen ab. Es gibt hier gleich Musik von Cooper Allen. Das ist ein junger Country-Musiker. Schön, dass er da ist. Und wir haben sogar noch mehr New Country am Start. Nämlich die Nummer, die jetzt kommt, ist von Low Cash und Parmalee. Hier ist Let the Country Music Play.
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1: Ich bin Thomas Bleskin. Der Bundestag hat das umstrittene Sparpaket zur Stabilisierung der Krankenkassenbeiträge beschlossen. Ziel ist es, die gesetzlichen Krankenkassen im kommenden Jahr um Milliarden zu entlasten und weitere Beitragserhöhungen zu verhindern.
2: Gesundheitsministerin Warken verteidigte noch einmal die Reform. Das sei ein ausgewogenes Paket. Alle müssten einen Beitrag leisten, würden aber auch langfristig von sicheren Finanzen profitieren. Das Paket sieht vor, dass Praxen, Kliniken, Apotheken und Pharmabranche weniger Geld ausgeben. Aber auch die Versicherten müssen mit mehr Zuzahlungen und weniger Leistungen rechnen. Insgesamt sollen so schon im kommenden Jahr fast 19 Milliarden Euro gespart werden. Scharfe Kritik kommt von der Opposition. Sie warnt etwa vor überlasteten Ärzten und einem Krankenhaussterben. Thomas Brock, Berlin.
1: Die EU-Kommission wirft dem Meta-Konzern unzureichenden Jugendschutz bei Instagram und Facebook vor. Nach vorläufigen Ergebnissen einer Untersuchung fördern Funktionen wie personalisierte Empfehlungen, endloses Scrollen und automatisch startende Videos das Suchtpotenzial für Kinder und Jugendliche. Meta muss nun Stellung nehmen oder Änderungen vornehmen. Andernfalls droht dem Konzern eine Geldbuße von bis zu 6% des weltweiten Jahresumsatzes. Bauen in Deutschland wird immer teurer. Die Preise für den Neubau konventioneller Wohngebäude stiegen im Mai, gemessen am Vorjahresmonat, um 5%.
3: Maurer, Zimmerer, Heizungsbauer. Wer ein Haus baut, muss bei allen Gewerken deutlich höhere Kosten einkalkulieren. Besonders hoch war der Anstieg im Mai bei Dachdecker- und Holzbauarbeiten. Hier gingen die Preise um mehr als 7% nach oben. Die Gründe sind weiter hohe Energiepreise und teurere Baumaterialien, die die Baufirmen an die Kunden weiterreichen. Bundesbauministerin Verena Huberts will mit dem sogenannten Bau-Turbo gegensteuern, durch mehr Digitalisierung, schnellere Prozesse und vereinfachte Förderprogramme. Diana Kramer, Nachrichtenredaktion.
1: Und zum Sport, Fußball, DFB-Präsident Neuendorf und sein Stellvertreter Watzke sind zu Gesprächen mit Bundestrainerkandidat Klopp in die USA aufgebrochen. Nach dpa-Informationen sollen in New York die Vertragsdetails für ein mögliches Engagement des 59-Jährigen als Nachfolger von Julian Nagelsmann geklärt werden. Im Anschluss sind weitere Gespräche mit Red Bull über eine vorzeitige Auflösung von Klopps Vertrag geplant.
4: Und jetzt für euch Hessen aktuell mit Vincent Schulz. Und beim Zwischenfall mit einem Lufthansa Dreamliner in Frankfurt könnte ein fehlender Verriegelungsstift eine Rolle gespielt haben. Das geht aus einem Zwischenbericht hervor. In Hessen steigt wegen der anhaltenden Trockenheit die Waldbrandgefahr weiter an. In der Südhälfte gilt spätestens ab Sonntag die Warnstufe 4. In Frankfurt könnte sogar die höchste Warnstufe 5 erreicht werden. Und die Deutsche Bahn sperrt ab heute Abend die Strecke zwischen Wiesbaden und Troisdorf. Grund ist eine 5 Monate dauernde Generalsanierung. Für Fahrgäste gibt es Ersatzbusse.
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5: Auf der A67 Richtung Darmstadt zwischen Lorsch und Gernsheim laufen Bergungsarbeiten auf dem rechten und mittleren Fahrstreifen. Der Verkehr wird auf dem linken Fahrstreifen an der Unfallstelle vorbeigeführt. Habt eine gute und sichere Fahrt.
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5: In Wiesbaden zeigt das Thermometer jetzt 28 Grad. In Nastetten sind es 27 Grad. Auch in Höchst im Odenwald messen wir 28 Grad. In den nächsten Stunden ist es überwiegend locker bewölkt. Heute Nacht sinkt das Thermometer auf milde 19 Grad. Morgen wird es dann strahlend sonnig bei bis zu 31 Grad.
6: Es ist Freitag, es ist der 10. Juli um kurz nach eins. Heute hat meine Frau Geburtstag. Vielleicht darf ich das mal kurz hier im Radio sagen. Alles Gute, meine Liebe. Ich hoffe, du hast heute einen schönen Tag. Ich komme ganz bald nach Hause und dann machen wir heute Abend eine kleine Fete. Nicht? Mit Country-Musik, natürlich, das ist klar. So viel Einfluss werde ich auch auf ihren Geburtstag nehmen. Zum Beispiel diese hier, Riley Green, jetzt mit Worst Way.

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15: Auf der A67 Richtung Darmstadt zwischen Lorsch und Gernsheim laufen Bergungsarbeiten auf dem rechten und mittleren Fahrstreifen. Der Verkehr wird auf dem linken Fahrstreifen an der Unfallstelle vorbeigeführt. Habt eine gute und sichere Fahrt.
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15: In Hofheim am Taunus zeigt das Thermometer derzeit 30 Grad. In Mainz haben wir ebenfalls 30 Grad. Darmstadt meldet aktuell 28 Grad. In den nächsten Stunden ist es überwiegend bewölkt. Heute Nacht sinkt das Thermometer auf milde 20 Grad. Morgen wird es erst teils bewölkt, dann klärt es auf bei sommerlichen 32 Grad.
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16: Wie viel Mega-Hits ist man eigentlich keine Eintagsfliege mehr, sondern gehört fest zum Kontingent eines Musikgenres? Wie viel, was würdet ihr sagen? Also diese meisten sogenannten One-Hit-Wonder machen eben genau ein Lied und dann sind die weg. Wenn man zweites hinterher schießt, ist man dann schon Dauergast quasi, hat man dann die Dauerkarte für den Erfolg gelöst? Ich weiß es nicht. Aber Fakt ist, Shabusi hat sich aus dem Milieu der Eintagsfliege befreit und schießt einfach immer weiter geile Country-Nummern hinterher. Und genauso seine aktuelle Nummer Born to Die. Die ist absolut gut, gibt's jetzt hier. Hier ist Shabusi, Born to Die.

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1: Ich bin Dirk Zeitler. Der Bundestag hat das umstrittene Sparpaket zur Stabilisierung der Krankenkassenbeiträge beschlossen. Ziel ist es, die gesetzlichen Krankenkassen im kommenden Jahr um Milliarden zu entlasten und weitere Beitragserhöhungen zu verhindern. Vorgesehen sind Ausgabenbremsen unter anderem für Praxen, Kliniken und Apotheken sowie höhere Zuzahlungen für Medikamente. Das Gesetz soll heute auch den Bundesrat passieren. Die erneuten Spannungen zwischen den USA und dem Iran lassen die Spritpreise weiter steigen. Wie der ADAC mitteilte, kostete Diesel zum ersten Mal seit Mitte Mai im bundesweiten Tagesdurchschnitt wieder mehr als 2 Euro pro Liter.
2: Auch wenn die Spritpreise weiter unter denen vor dem Tankrabatt liegen, dass erneut die 2-Euro-Schwelle überschritten wurde, hat auch psychologische Effekte. Um mehr als 6 Cent stieg der Dieselpreis im Schnitt seit Anfang der Woche. Bei Super E10 waren es 4 Cent je Liter. Der wieder aufgeflammte Streit zwischen den USA und dem Iran um die wichtige Straße von Hormuz könnte die Lage weiter verschärfen. Auch der Ölpreis hat seit Wochenbeginn ein gutes Stück angezogen. Diana Kramer, Nachrichtenredaktion.
1: Verbraucherinnen und Verbraucher in Deutschland haben künftig das Recht auf Reparatur von Geräten. Nachdem der Bundestag das Gesetz zur Förderung der Reparatur von Waren bereits Ende Juni beschlossen hatte, gaben nun auch die Länder im Bundesrat grünes Licht.
3: Hersteller bestimmter Produkte wie etwa Waschmaschinen, Mobiltelefone, Tablets oder E-Bikes werden damit gesetzlich verpflichtet, ihre Produkte während der üblichen Lebensdauer zu einem angemessenen Preis zu reparieren. Außerdem müssen die Geräte künftig so gebaut sein, dass man sie reparieren kann. Wer also etwa den Akku so verbaut, dass ein Tausch nicht möglich ist, verstößt gegen das Gesetz. Die Neuregelung sieht auch Anreize für Verbraucher vor. Entscheiden Sie sich für eine Reparatur statt für den Tausch eines defekten Geräts, verlängert sich die laufende Gewährleistungsfrist um 12 Monate. Tine Klimach, Nachrichtenredaktion.
1: Die EU-Kommission wirft dem Meta-Konzern unzureichenden Jugendschutz bei Instagram und Facebook vor. Nach vorläufigen Ergebnissen einer Untersuchung fördern Funktionen wie personalisierte Empfehlungen, endloses Scrollen und automatisch startende Videos das Suchtpotenzial für Kinder und Jugendliche. Meta muss nun Stellung nehmen oder Änderungen vornehmen, andernfalls droht dem Konzern eine Geldbuße.
4: Und jetzt für euch Hessen aktuell mit Vincent Schulz. Und beim Zwischenfall mit einem Lufthansa Dreamliner in Frankfurt könnte ein fehlender Verriegelungsstift eine Rolle gespielt haben. Das geht aus einem Zwischenbericht hervor. In Hessen steigt wegen der anhaltenden Trockenheit die Waldbrandgefahr weiter an. In der Südhälfte gilt spätestens ab Sonntag die Warnstufe 4. In Frankfurt könnte sogar die höchste Warnstufe 5 erreicht werden. Und die Deutsche Bahn sperrt ab heute Abend die Strecke zwischen Wiesbaden und Troisdorf. Grund ist eine 5 Monate dauernde Generalsanierung. Für Fahrgäste gibt es Ersatzbusse.
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5: Auf der A67 Richtung Darmstadt zwischen Lorsch und Gernsheim laufen Bergungsarbeiten auf dem rechten und mittleren Fahrstreifen. Der Verkehr wird auf dem linken Fahrstreifen an der Unfallstelle vorbeigeführt. Habt eine gute und sichere Fahrt.
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5: In Gießen sind es aktuell 27 Grad, Limburg meldet 30 Grad und in Bensheim messen wir 31 Grad. In den nächsten Stunden ist es überwiegend bewölkt. Heute Nacht sinkt das Thermometer auf milde 20 Grad. Morgen wird es erst teils bewölkt, dann klärt es auf bei sommerlichen 32 Grad.
6: Durch den Freitagmittag mit Deutschlands Country Radio The Wolf und natürlich mit New Country and the Legends. Das hier ist eine neuere Nummer von Thomas Rhett und Niall Horan und zwar Old Tricks ist aus dem letzten Jahr. Noah Reid im Anschluss, Every Rose Has Its Thorn und wir haben noch mehr New Country am Start, zum Beispiel gleich den von Mackenzie Carpenter featuring Midland, I Wish You Would. Also neue Musik als Aufbruch in Richtung Wochenende. Ich bin Philipp Stammer. Hallo zusammen.

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Hey, liebe Country Crew, heute Abend können wir endlich wieder gemeinsam ein kleines Fazit der Woche ziehen. Wir resümieren, was waren denn die 20 heißesten Country-Nummern dieser Woche? Die Hot 20, die Country Charts by The Wolf gibt's immer freitags von 16 bis 18 Uhr. Und es ist keine große Überraschung, sie hier hat ein neues Lied und ist natürlich auch direkt eingestiegen in die Hot 20 mit dieser Nummer hier.

Die Rede ist natürlich von Taylor Swift. Ganz wunderbares Lied, wie ich finde. Es ist unschuldig, es ist ein bisschen lebensbejahend. Das ist die Filmmusik zum Film Toy Story 5. Den ersten habe ich im Kino gesehen. Ich will gar nicht nachrechnen, wie viele Jahre das mittlerweile her ist. Also, Taylor Swift heute Abend auf jeden Fall mit dabei. Auf welchem Platz sie gelandet ist, das erfahrt ihr heute Abend in den Hot 20 von 16 bis 18 Uhr hier.

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13: Auf der A67 Richtung Darmstadt zwischen Lorsch und Gernsheim laufen Bergungsarbeiten auf dem rechten und mittleren Fahrstreifen. Der Verkehr wird auf dem linken Fahrstreifen an der Unfallstelle vorbeigeführt. Habt eine gute und sichere Fahrt.
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13: In Groß-Gerau zeigt das Thermometer 31 Grad. Gelnhausen und Nastetten liegen beide bei 29 Grad. In den nächsten Stunden ist es überwiegend bewölkt. Heute Nacht sinkt das Thermometer auf milde 20 Grad. Morgen wird es erst teils bewölkt, dann klärt es auf bei sommerlichen 32 Grad.
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14: Die Eagles gleich mit New Kid in Town, 1976 abgefahren. Man darf einfach gar nicht nachrechnen, wie lange das schon her ist. Wir freuen uns lieber darüber, dass wir immer noch am Zahn der Zeit unterwegs sind und nicht nur die legendären Nummern der Eagles aus den 70ern geil finden, sondern auch den neuen Country von Megan Maroney zum Beispiel. Die sagt, hey Leute, alles klar, I'm okay, gibt's jetzt hier.

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1: Leute, ich hau mal einen raus, okay? Ich hau mal ein bisschen Meinung hier raus. Es ist eine recht kräftige Meinung und bei Meinung ist es manchmal so, da gibt es eben auch andere. Aber es ist in Ordnung. Das hier ist meine und ich sage, die Fußball-Weltmeisterschaft 2026, die wir jetzt gerade ertragen, ist die schlechteste Fußball-Weltmeisterschaft, die es jemals gegeben hat. Nicht nur, weil die Deutschen wirklich mit Pauken und Trompeten ausgeschieden sind, sondern weil einfach alles schlecht läuft, was eigentlich gut laufen sollte. Es wurden Schiedsrichter nicht ins Land gelassen aufgrund von irgendwelchen Nationalitäten. Es werden Spiele gezinkt. Wir alle haben es gesehen. Das sind Spiele, die einfach manipuliert sind. Es werden rote Karten zurückgenommen, weil der Präsident eines Landes beim Präsident der FIFA anruft und sagt, können wir das nicht wegmachen? Ja klar, das geht. Hier ist meine Kontonummer. Also es ist wirklich ein Desaster. Da ist natürlich die Frage, gerade bei diesen vielen amerikanischen Künstlern, wo ja auch ganz oft Nationalstolz mitschwingt, wie ordnen die sich da ein? Die distanzieren sich natürlich schön, ne? Da wollen sie alles nichts mit zu tun haben, was da so schief läuft. Aber die eigene Mannschaft, die kann man natürlich unterstützen. Daran ist nichts Verwerfliches, das machen wir in Deutschland hier ja auch. Und Lainey Wilson hat deswegen eine ganz besondere Akustikversion von God Bless America für ihre Nationalmannschaft gesungen. Die Mannschaft hat sich sehr bedankt und das ist das einzig Positive, was ich über diese WM sagen kann.

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1: Ich bin Doc Zeitler. Das Heizungsgesetz der früheren Ampelregierung ist bald Geschichte. Der Bundestag hat das neue Gebäudemodernisierungsgesetz beschlossen. Damit kippt die schwarz-rote Koalition zentrale Regelungen des bestehenden Gesetzes.
2: Vor allem der Kern des alten Gesetzes wird gekippt, die 65%-Regelung, die besagt, dass jede neu eingebaute Heizung mit 65% erneuerbaren Energien betrieben werden soll. Besonders der Union war das ein Dorn im Auge. Kein Reinregieren in den Heizungskeller, hieß es. Nun soll etwa neben Wärmepumpen auch der Einbau von Gas- und Ölheizungen weiter möglich sein. Allerdings ab 2029 mit einem immer größer werdenden Anteil CO2-neutraler Brennstoffe wie Biomethan. Umweltverbände warnen aber trotzdem vor Rückschritten beim Klimaschutz und höheren Kosten für Mieter, wenn Vermieter neue Gasheizungen einbauen. Thomas Brock, Nachrichtenredaktion.
1: Menschen, die sogenannte K.O.-Tropfen einsetzen, müssen künftig mit hohen Strafen rechnen. Wer die gefährlichen Mittel für eine Vergewaltigung oder einen Raub einsetzt, soll laut Gesetzentwurf der Bundesregierung künftig mit mindestens 5 Jahren Freiheitsstrafe rechnen müssen. Nun gaben auch die Länder im Bundesrat grünes Licht. K.O.-Tropfen sind meist heimlich verabreichte Substanzen, die Opfer schnell benommen, wehrlos oder bewusstlos machen können. Wer einen kaputten Toaster, Staubsauger oder eine Waschmaschine hat, soll künftig bessere Chancen auf eine Reparatur bekommen. Nachdem der Bundestag ein Gesetz dazu bereits Ende Juni beschlossen hatte, gab es nun auch vom Bundesrat grünes Licht.
3: Hersteller bestimmter Produkte wie etwa Waschmaschinen, Mobiltelefone, Tablets oder E-Bikes werden damit gesetzlich verpflichtet, ihre Produkte während der üblichen Lebensdauer zu einem angemessenen Preis zu reparieren. Außerdem müssen die Geräte künftig so gebaut sein, dass man sie reparieren kann. Wer also etwa den Akku so verbaut, dass ein Tausch nicht möglich ist, verstößt gegen das Gesetz. Tine Klimach, Nachrichtenredaktion.
1: Die Gefahr von Waldbränden wächst. Wie in den Karten des Deutschen Wetterdienstes zu sehen ist, färben sich immer größere Gebiete Deutschlands im Waldbrandgefahrenindex rot. Zuerst ist der Südwesten betroffen, später kommt auch der Nordosten dazu. Am Samstag ist die Gefahr am größten an der Grenze zwischen Baden-Württemberg und Rheinland-Pfalz sowie zu Frankreich.
4: Und jetzt für euch Hessen aktuell mit Vincent Schulz. Und wegen der anhaltenden Trockenheit verbieten immer mehr Kommunen in Hessen die Wasserentnahme aus Flüssen, Bächen und Seen. Nun zieht laut Mitteilung des Vizelandrats Lutz Köhler etwa auch der Landkreis Darmstadt-Dieburg nach. Der Kampfmittelräumdienst warnt in Hessen wegen niedriger Wasserstände vor möglicher Weltkriegsmunition in Flüssen und Seen. Nach Kriegsende abgeladene Munition könne mancherorts wieder auftauchen. Und bei einem Unfall auf der A67 in Südhessen ist ein Autofahrer gestorben. Laut Polizei wurde er in seinem Fahrzeug eingeklemmt. Mehr dazu in den Nachrichten um.
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5: Auf der A67 Richtung Darmstadt zwischen Lorsch und Gernsheim laufen Bergungsarbeiten auf dem rechten und mittleren Fahrstreifen. Der Verkehr wird auf dem linken Fahrstreifen an der Unfallstelle vorbeigeführt. Habt eine gute und sichere Fahrt.
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5: In Gelnhausen sind es aktuell 29 Grad, in Höchst im Odenwald haben wir 30 und in Frankfurt messen wir 31 Grad. In den nächsten Stunden ist es überwiegend bewölkt. Heute Nacht sinkt das Thermometer auf milde 20 Grad. Morgen wird es erst teils bewölkt, dann klärt es auf bei sommerlichen 32 Grad.
6: Es ist kurz nach drei. Hello zusammen. Deutschlands Country Radio The Wolf jetzt mit Toby Keith und God Love Her. Wir haben Bruce Springsteen am Start. Cover Me, einer meiner absoluten Lieblingsnummern. Post Malone featuring Morgan Wallen. James Johnston kommt noch mit Chase Matthew um die Ecke. Smoke I've Known und noch viele, viele mehr kriegen wir alle noch rein. Vor halb vier versprochen. Ich bin Philipp Stammer. Weniger quatschen, dann passt mehr Mucke rein.

Und das ist eine Nummer, die kommt gleich von zwei Country-Künstlern. Und das sind zwei Menschen, zwei Männer, die, da kann man ruhig einfach mal so sagen, aus dem echten Leben kommen. Ne? Gibt ja so Künstler, die gehen von der Schule direkt ins Studio und sind von da an Stars und haben das echte Leben in Anführungszeichen niemals kennengelernt. Und dann gibt's eben James Johnson und Chase Matthew, die dieses Lied gemeinsam rausgebracht haben. Und das sind echte gestandene Kerle. Chase Matthew war früher Mechaniker und der gute James Johnson war Rinderzüchter und Rodeo-Reiter in Australien allerdings. Die beiden haben sich zusammengetan und haben eine großartige Nummer auf den Markt geschmissen. Das ist heute unser Song des Tages. Hier sind Chase Matthew und James Johnson gemeinsam. Hier ist Smoke Ive.

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2: Auf der A67 Richtung Darmstadt zwischen Lorsch und Gernsheim laufen Bergungsarbeiten auf dem rechten und mittleren Fahrstreifen. Der Verkehr wird auf dem linken Fahrstreifen an der Unfallstelle vorbeigeführt. Habt eine gute und sichere Fahrt.
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2: Bei euch in Groß-Gerau sind es aktuell 32 Grad. In Gelnhausen messen wir 30 und Selters meldet 29 Grad. In den nächsten Stunden ist es überwiegend bewölkt. Heute Nacht sinkt das Thermometer auf milde 20 Grad. Morgen wird es erst teils bewölkt, dann klärt es auf bei sommerlichen 32 Grad.
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3: Halb vier haben wir's knapp, Leute. Gleich geht's los hier mit den Hot 20. Die Country Charts by The Wolf gibt's ja immer freitags von 16 bis 18 Uhr. Ich freue mich mega drauf. Da ist nämlich richtig schön viel Bewegung drin. Wir haben Frauenpower pur heute in den 20 heißesten Country-Nummern der Woche. Das kann ich euch schon mal versprechen. Es sind aber nicht immer die altbekannten Nasen. Es mischen zum Glück auch ein paar neue Frauennasen mit. Und natürlich sind auch die Herren der Schöpfung mit dabei. Also in einer halben Stunde wissen wir mehr. Und bis dahin hören wir natürlich trotzdem einfach weiter Country. Das machen wir sowieso den ganzen Tag. Hier ist Cole Swindell. Hier ist Drinkaby.
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Liebe Country Crew, heute Abend passiert etwas ganz Außergewöhnliches bei The Wolf. Etwas, das wir eigentlich tunlichst vermeiden wollen, aber darauf haben wir heute Abend einfach keinen Einfluss. Es gibt einen ungewollten Double Play. Ein Double Play nennt man im Radio die Situation, wenn vom selben Künstler oder von derselben Band zwei Lieder hintereinander kommen. Also ohne irgendwas anderes dazwischen. Das versucht man natürlich eigentlich zu vermeiden. Du willst ja so viele Künstler wie möglich irgendwie spielen. Aber bei den Hot 20 sind uns die Hände gebunden. 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Und da können wir halt nicht beeinflussen, wer da auf welchem Platz landet. 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Und John Party gibt's heute gleich zweimal hintereinander. Auf welchem Platz er denn gelandet ist oder auf welchen Plätzen, das erfahrt ihr heute Abend von 16 bis 18 Uhr. Die Hot 20, die Country Charts by The Wolf. Gleich geht's los um 16 Uhr. Unbedingt dranbleiben.

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1: Ich bin Dirk Zeitler. Der Bundesrat hat das Gesundheitssparpaket der Bundesregierung passieren lassen. Ein Antrag, den Vermittlungsausschuss anzurufen, fand in der Länderkammer keine Mehrheit. Das umstrittene Sparpaket soll neue Beitragserhöhungen bei den gesetzlichen Krankenkassen verhindern.
2: Das Paket sieht vor, dass Praxen, Kliniken, Apotheken und Pharmabranche weniger Geld ausgeben, aber auch die Versicherten müssen mit mehr Zuzahlungen und weniger Leistungen rechnen. Insgesamt sollen so schon im kommenden Jahr fast 19 Milliarden Euro gespart werden. Scharfe Kritik kommt von der Opposition. Sie warnt etwa vor überlasteten Ärzten und einem Krankenhaussterben. Thomas Brock, Nachrichtenredaktion.
1: Berlins regierender Bürgermeister Kai Wegener gibt seine Spitzenkandidatur für die CDU zur Abgeordnetenhauswahl im September auf. Er soll demnach bis zur Wahl jedoch regierender Bürgermeister bleiben. Wegener zieht damit Konsequenzen aus einer monatelangen Debatte um falsche Angaben über sein Krisenmanagement nach einem großen Stromausfall im Januar. Jetzt wird verhandelt. Die DFB-Spitze ist auf dem Weg nach New York. Dort erwartet sie Jürgen Klopp zu den angekündigten Gesprächen über den Bundestrainerjob.
3: Grundsätzlich wissen Jürgen Klopp und der DFB, ja, wir wollen. Jetzt geht's zum einen sicherlich um Kompetenzen, auch um das Team um den neuen Bundestrainer herum, wobei ja schon klar ist, dass Sportdirektor Rudi Völler weitermachen soll und will. Und dann geht's natürlich auch ums Geld, um Klopps Gehalt, klar, und um eine mögliche Ablöse für Red Bull, wo der DFB-Wunschkandidat ja noch bis 2029 und

0: Der Vertrag steht. Aber mit Red Bull scheinen eventuell anstelle einer Ablösesumme auch andere Modelle denkbar. Thomas Thonfeld, Sportredaktion.
1: Die Gefahr von Waldbränden wächst, wie in den Karten des Deutschen Wetterdienstes zu sehen ist. Färben sich immer größere Gebiete Deutschlands im Waldbrandgefahrenindex rot. Zuerst ist der Südwesten betroffen, später kommt auch der Nordosten dazu. Am Samstag ist die Gefahr am größten an der Grenze zwischen Baden-Württemberg und Rheinland-Pfalz sowie zu Frankreich.
2: Und jetzt für euch Hessen aktuell mit Vincent Schulz. Und wegen der anhaltenden Trockenheit verbieten immer mehr Kommunen in Hessen die Wasserentnahme aus Flüssen, Bächen und Seen. Nun zieht laut Mitteilung des Vizelandrats Lutz Köhler etwa auch der Landkreis Darmstadt-Dieburg nach. Der Kampfmittelräumdienst warnt in Hessen wegen niedriger Wasserstände vor möglicher Weltkriegsmunition in Flüssen und Seen. Nach Kriegsende abgeladene Munition könne mancherorts wieder auftauchen. Und bei einem Unfall auf der A67 in Südhessen ist ein Autofahrer gestorben. Laut Polizei wurde er in seinem Fahrzeug eingeklemmt. Mehr dazu in den Nachrichten um.
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4: Auf der A67 Richtung Darmstadt zwischen Lorsch und Gernsheim laufen Bergungsarbeiten auf dem rechten und mittleren Fahrstreifen. Der Verkehr wird auf dem linken Fahrstreifen an der Unfallstelle vorbeigeführt. Habt eine gute und sichere Fahrt.
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4: Bei euch in der Stetten sind es aktuell 32 Grad. In Hofheim am Taunus ebenfalls 32. Heidelberg meldet 33 Grad. In den nächsten Stunden ist es überwiegend bewölkt. Heute Nacht sinkt das Thermometer auf milde 20 Grad. Morgen wird es erst teils bewölkt, dann klärt es auf bei sommerlichen 32 Grad.
5: Und endlich gehen sie los, die Hot 20, die Country Charts bei The Wolf. Leute, wir haben 2 Stunden jetzt Zeit, um über die heißesten Country-Nummern der Woche zu sprechen. Und der erste, der klingt namentlich so ein bisschen so wie eine Kultserie aus den, ich weiß es gar nicht, 80ern, 90ern, 2000ern. MacGyver haben wir alle gerne geguckt, oder? Richard Dean Anderson baut aus einem Kaugummi eine Zeitbombe. Das war cool. Der Mann jetzt, der für uns singt, heißt so ähnlich, nämlich MacGyver. Und ist ein junger Künstler, hat erst in diesem Jahr überhaupt einen Plattenvertrag unterschrieben und hat gleich die 2. Meganummer am Start. Und die ist bei uns auf Platz Nummer 20 gelandet. Hier ist MacGyver mit Camp Draft Queen.
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1: Auf Platz Nummer 19 war das der fantastische Zach Bryan mit seiner Plastikzigarette. Eine Nummer, die wir durchaus nachempfinden können, denn überall sind sie, die komischen Vape-Dinger. Das sind ja irgendwie Plastikzigaretten, nicht? Wir haben jetzt einen Künstler, der versorgt uns mit derart viel guter Musik, aber auch mit guter Laune. Auf Platz 18 ist nämlich Jelly Roll und der hat was ganz, ganz Neues am Start. Hier ist Hands Up.
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0: Ich habe mir selber so eine kleine Eselsbrücke gebaut, einen kleinen Spruch, den ich mir immer vorsage, kurz bevor ich das Haus verlasse, damit ich nicht die heilige Dreifaltigkeit der Dinge vergesse, die man immer dabei haben sollte. Dieser Spruch geht so: Handy, Schlüssel, Portemonnaie, das tut mir ja gar nicht weh. Schwöre ich euch, sage ich mir jedes Mal, bevor ich das Haus verlasse, dann klopft man so die Hosentaschen ab, ob eben diese genau diese drei Sachen dabei sind. Und dann kann man zufrieden das Haus verlassen. Zugegeben, die Nummer auf dem 17. Platz unserer Hot 20 klingt deutlich besser, auch wenn es das gleiche Thema ist, nämlich Lainey Wilson und John Mayer, gerade eben gehört mit Phone, Keys and Wallet. Und das hier ist New Country von Low Cash and Parmalee. Hier ist Let the Country Music Play. Das ist der 16. Platz bei den Hot 20.
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Es scheint ein bisschen so, als wären die Duette in dieser Woche bei den Country-Charts ganz besonders gut weggekommen. Oder eben gerade gehört, Lainey Wilson mit John Mayer zusammen, danach Low Cash and Parmalee. Und jetzt kommt das nächste Duett und das ist eine Neuvorstellung, möchte ich euch unbedingt zeigen. Nämlich ein Duett von Gretchen Wilson und Ella Langley. Hier ist Here for the Party.

0: Und ich habe mich heute Morgen noch mit meinem Kollegen Cedric Kunz aus dem Country Morgen unterhalten über die Hot 20. Und da haben wir gesagt, also die Country-Welt, die wird gerade ganz schön von den Frauen dominiert, ne? Cool finde ich das, auf jeden Fall. Aber also die Damen der Schöpfung, die hauen im Moment Mucke raus. Unglaublich geil, gefällt mir unglaublich gut. Und die Nummer, die wir gerade eben gehört haben, ist das perfekte Beispiel dafür. Gretchen Wilson featuring Ella Langley, hier for the party, gerade eben gehört. Wir machen gleich weiter mit ganz viel Frauenpower in den Hot 20, aber natürlich kommen auch die Männlein noch ein bisschen zu gesungenem Wort. Gleich geht's weiter.
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9: Hey, we're Dan and Shay.
10: And this is Save Me the Trouble.
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12: We're so proud of Wir sind so stolz auf diesen Song, einer unserer absoluten Favoriten. Jedes Mal, wenn ich ihn höre, denke ich, Shay Mooney ist einfach der beste Sänger überhaupt.
13: Er hat sich hier wirklich die Seele aus dem Leib gesungen. Schon als wir den Song geschrieben haben, hatten wir diese Vision, ihn live zu performen. Und wir glauben, das wird einer dieser Songs, den jeder mitsingt. Er setzt den Ton für unser neues Album und wir hoffen, dass er euch genauso gefällt wie uns.
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14: Mit Vincent Schulz. Und in Offenbach ist ein Polizeieinsatz bei der Inobhutnahme zweier Kinder eskaliert. Laut der Polizei haben die Beamten das Jugendamt wegen des Verdachts einer akuten Kindeswohlgefährdung begleitet. Nach der Inobhutnahme der Kinder soll der Vater die Polizisten vor dem Wohnhaus körperlich angegriffen haben. Dabei soll der 58-Jährige unter anderem einen Beamten in den Finger gebissen und erheblichen Widerstand geleistet haben. 5 Polizisten wurden dabei leicht verletzt, einer von ihnen musste ins Krankenhaus. Gegen den Vater wird unter anderem wegen des Verdachts des tätlichen Angriffs auf Vollstreckungsbeamte ermittelt. Auch gegen seine Ehefrau laufen Ermittlungen. Sie soll versucht haben, die Festnahme zu verhindern. Wegen der Trockenheit verbieten immer mehr hessische Kommunen die Wasserentnahme aus Flüssen, Bächen und Seen. Nun zieht laut Mitteilung des Vizelandrats Lutz Köhler etwa auch der Landkreis Darmstadt-Dieburg nach. Es sollen niedrige Wasserstände und Schäden etwa für Fische verhindert werden. Bei Verstößen drohen Bußgelder. Der Kampfmittelräumdienst warnt in Hessen wegen niedriger Wasserstände vor möglicher Weltkriegsmunition in Flüssen und Seen. Nach Kriegsende abgeladene Munition könnte mancherorts wieder auftauchen. Sie sei durch jahrelange Witterungseinflüsse unberechenbar und dürfe nicht berührt oder bewegt werden. Und bei einem Unfall auf der A67 in Südhessen ist ein Autofahrer gestorben. Laut Polizei platzte an seinem Wagen offenbar ein Reifen und er geriet ins Schleudern. Der 56-Jährige prallte gegen einen stehenden Sattelzug und wurde in seinem Fahrzeug eingeklemmt.
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15: Auf der A67 Richtung Darmstadt zwischen Lorsch und Gernsheim laufen Bergungsarbeiten auf dem rechten und mittleren Fahrstreifen. Der Verkehr wird auf dem linken Fahrstreifen an der Unfallstelle vorbeigeführt. Habt eine gute und sichere Fahrt.
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15: In Wiesbaden haben wir aktuell 32 Grad. Nastetten meldet 30 Grad, während es in Heppenheim 34 Grad warm ist. In den nächsten Stunden ist es überwiegend bewölkt. Heute Nacht sinkt das Thermometer auf milde 20 Grad. Morgen wird es erst teils bewölkt, dann klärt es auf bei sommerlichen 32 Grad.
0: Willkommen zurück in den Country Charts bei Deutschlands Country Radio The Wolf, die Hot 20. Und ich möchte gerne da weitermachen, wo wir vor knapp 5 Minuten aufgehört haben. Ich habe nämlich erzählt, dass in dieser Woche anscheinend Duette richtig gut liefen in den Country Charts. Das merkt man natürlich jetzt an den Platzierungen. Wir hatten etliche Duette jetzt schon in den letzten Minuten mit dabei. Lainey Wilson zusammen mit John Mayer, Low Cash and Parmalee, Gretchen Wilson featuring Ella Langley. Und jetzt kommt das nächste Duett auf, nämlich Platz Nummer 15 sind Cody Johnson und Luke Combs gemeinsam. Hier ist Shoot the Bull.
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0: John Party war das mit Drinking and Dancing auf Platz Nummer 14. Jetzt kommen wir zu einer doofen Situation im Radio, denn eigentlich, also wir können unsere Hände hier schon in Unschuld waschen, wir können da nichts dafür, aber trotzdem blutet uns ein bisschen das Radioherz, wenn zweimal derselbe Künstler unmittelbar nacheinander kommt. Das macht man eigentlich nicht im Radio, aber John Party hat es eben jetzt geschafft, in dieser Woche bei den Country Charts mit seinem Lied sowohl auf Platz 14 als auch auf Platz 13 zu landen. Also nicht mit dem gleichen Lied, mit zwei unterschiedlichen natürlich. Eben gerade gehört John Party mit Drinking and Dancing auf Platz 14, jetzt auf Platz 13 John Party. Hier ist er mit Boots Off.
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0: Leute, bevor sich jetzt einer aufregt, okay, die Country Charts sind knallharte Fakten. Das sind Zahlen, Daten, Fakten, die wir einfach nur auslesen und zu einer Playlist zusammenbauen. Wir denken uns die nicht irgendwie morgens aus und sagen, das wären jetzt die 20 heißesten Nummern gewesen. Nein, nein, nein, das sind Daten und Fakten. Leider kommt es dann eben zu so kuriosen Situationen, wie wir jetzt in den letzten 4 Liedern gemerkt haben. Wir hatten Cody Johnson, John Party, dann wieder John Party. Dann wieder Cody Johnson. Man merkt einfach so ein bisschen, dass es gerade so ein paar Nasen in der Country-Welt gibt, die richtig anpacken. Ja, das Bruttosozialprodukt mal wieder richtig ankurbeln, indem die einfach unglaublich viel gute neue Musik raushauen. Deswegen ist das passiert. Wir kommen endlich mal zu Künstlern abseits von Cody Johnson und John Party. Hier ist Kacey Musgraves mit neuer Musik. Auf Platz Nummer 11 ist Middle of Nowhere.
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Die Charts sind natürlich immer neue Nummern, ist ja irgendwie klar, ne? Da kommt ja nur ganz, ganz selten kommt es mal vor, dass irgendwie so ein Lied aus den letzten 20 Jahren plötzlich wieder in den Charts ist. Meistens ist es dann an irgendwelche schrecklichen, muss man leider so sagen, Ereignisse geknüpft. Aber die Hot 20 bieten sich deshalb auch immer an, mal ein bisschen auf neue Musik zu gucken. Was kommt denn da? Was ist vielleicht nächste Woche drin? Und diese Nummer hier, die könnte eine sein, die die Charts nächste Woche stürmt. Vielleicht. Wir hören einfach mal rein. Ich möchte euch gerne an dieser Stelle die neue vorstellen. Die neue Nummer von Tyler Braden. Hier ist sie.

Musik von Tyler Braden und einen kleinen legendären Touch sollen die Hot 20 dann jetzt doch bekommen. Wir hören Musik von Johnny Cash mit seinem Cocaine Blues und dann geht's hier gleich weiter um kurz nach 5 mit den Hot 20.

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1: Ich bin Doc Zeitler. Der Bundesrat hat das Gesundheitssparpaket der Bundesregierung passieren lassen. Ein Antrag, den Vermittlungsausschuss anzurufen, fand in der Länderkammer keine Mehrheit. Zuvor hatte Gesundheitsministerin Wagen im Bundestag das umstrittene Sparpaket noch einmal verteidigt.
2: Das sei ein ausgewogenes Paket, alle müssten einen Beitrag leisten, würden aber auch langfristig von sicheren Finanzen profitieren. Das Paket sieht vor, dass Praxen, Kliniken, Apotheken und Pharmabranche weniger Geld ausgeben, aber auch die Versicherten müssen mit mehr Zuzahlungen und weniger Leistungen rechnen. Insgesamt sollen so schon im kommenden Jahr fast 19 Milliarden Euro gespart werden. Scharfe Kritik kommt von der Opposition. Sie warnt etwa vor überlasteten Ärzten und einem Krankenhaussterben. Thomas Brock, Nachrichtenredaktion.
1: Kai Wegner zieht die Reißleine. Nach monatelanger Kritik verzichtet Berlins regierender Bürgermeister auf eine weitere Spitzenkandidatur für die CDU bei der Abgeordnetenhauswahl im September.
3: Ja, ich habe kommunikative Fehler gemacht. Und ja, glauben Sie es mir, ich ärgere mich am meisten darüber. Und das war auch Mist. Und deswegen habe ich mich auch bei den Berlinerinnen und Berlinern entschuldigt. Und ich ärgere mich am meisten darüber.
1: Wegner will aber bis zur Wahl noch regierender Bürgermeister bleiben. Nach einem deutlichen Sprung liegt Diesel zum ersten Mal seit Mai wieder über der psychologisch wichtigen Marke von 2 Euro. Auch Benzin legte zu. Wie der ADAC mitteilte, auch Benzin verteuerte sich deutlich. In den aktuellen Preisen dürfte sich auch der Ölpreis bemerkbar machen. Er hat seit Wochenbeginn ein gutes Stück angezogen, seit die Spannungen rund um die Straße von Hormuz wieder zugenommen haben. Nach einem Böschungsbrand bleibt die wichtige Bahnstrecke zwischen Düsseldorf und Köln bis mindestens Samstagnachmittag gesperrt. Das sagte ein Sprecher der Deutschen Bahn. Im Nah- und Fernverkehr kommt es deshalb zu Umleitungen und Verspätungen. Die Feuerwehr habe die Brände zwar

0: gelöscht. Allerdings hätten die Feuer Schäden an den Schienen angerichtet, sodass auf dem Streckenabschnitt kein Zugverkehr mehr möglich sei.
1: Und jetzt für euch Hessen aktuell mit Vincent Schulz. Und wegen der anhaltenden Trockenheit verbieten immer mehr Kommunen in Hessen die Wasserentnahme aus Flüssen, Bächen und Seen. Nun zieht laut Mitteilung des Vize-Landrats Lutz Köhler etwa auch der Landkreis Darmstadt-Dieburg nach. Der Kampfmittelräumdienst warnt in Hessen wegen niedriger Wasserstände vor möglicher Weltkriegsmunition in Flüssen und Seen. Nach Kriegsende abgeladene Munition könne mancherorts wieder auftauchen. Und bei einem Unfall auf der A67 in Südhessen ist ein Autofahrer gestorben. Laut Polizei wurde er in seinem Fahrzeug eingeklemmt. Mehr dazu in den Nachrichten um.
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3: Auf der A67 Richtung Darmstadt zwischen Lorsch und Gernsheim laufen Bergungsarbeiten auf dem rechten und mittleren Fahrstreifen. Der Verkehr wird auf dem linken Fahrstreifen an der Unfallstelle vorbeigeführt. Habt eine gute und sichere Fahrt.
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3: In Höchst im Odenwald zeigt das Thermometer gerade 32 Grad. Grünstadt meldet 33 Grad, während es in Friedberg 31 Grad sind. In der Nacht sinkt das Thermometer auf milde 20 Grad. So wird das Wetter morgen. Es erwartet euch ein Tag mit Sonne und einzelnen Wolken bei anfangs 20 Grad. Im Laufe des Tages steigt das Thermometer auf hochsommerliche 33 Grad an.
4: Ja, das Gitarrespielen, das hat er sich selber beigebracht, Leute. Und zwar auch erst im Jahr 2022. Das ist immerhin schon 4 Jahre her, dass er sich autodidaktisch an eine Klampfe gesetzt hat. Ich finde, so nach 4 Jahren kann man dann langsam auch mal eine kometenhafte Karriere hinlegen, oder? Also ganz ehrlich, Leute, ich habe mit 14 mit der Gitarre angefangen und ich kriege heute keine 3-geraden Akkorde raus. Max McNone fängt im Jahr 2022 an, sich ein bisschen selber Gitarre spielen beizubringen und kurze Zeit später ist der Mann Megastar. Also das ist Talent, Leute. Das können wir nicht anders nennen. Auf Platz Nummer 10 bei den Hot 20, den Country Charts bei The Wolf, ist jetzt Max McNone mit seiner aktuellen Nummer. Hier ist Done For.
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0: Und wir vollziehen mal einen kleinen Perspektivwechsel hier in den Hot 20, den Country Charts bei The Wolf. Eben gerade gehört Musik von Ella Langley, eine Frau, die uns ja seit Wochen regelmäßig hier in den Country Charts begegnet. Warum auch nicht? Alles, was die Frau im Moment anfasst, wird irgendwie zu musikalischem Gold. Aber der Perspektivwechsel ist jetzt, dass wir eben Musik von einer Frau gehört haben und jetzt Musik über eine Frau hören, und zwar von Kane Brown. Die Nummer auf dem 8. Platz heißt nämlich Woman. Hier ist sie.
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0: So Leute, wir machen mal eine kleine Blitz-Vita von Kacey Musgraves, die wir gerade eben gehört haben mit Dry Spell. Erster Kontakt, wirklich seriöser Kontakt mit Musik. 8 Jahre war sie alt, da hat sie ihren ersten Song geschrieben. Und dieser Song, der wurde auch tatsächlich performt. Also es war nicht nur einfach irgendein Ding auf dem Zettel, sondern dieses Lied ist dann geboren worden. Und zwar auf ihrer Grundschulabschlussfeier. Ja, dafür hat nämlich Kacey Musgraves mit 8 Jahren einen Song geschrieben. Unglaublich, oder? Nur wenige Jahre später, nämlich 2019, hat sie mit ihrem Album Golden Hour einen Grammy gewonnen, als Album des Jahres. Ich weiß nicht, was ihr persönlich jetzt wichtiger ist. Grundschulabschlussfeier, Grammy. Wer kann sich da entscheiden? Naja, und jetzt ist sie da. Und jetzt ist sie überall. Und hat geile Mucke rausgehauen. Kacey Musgraves völlig zu Recht auf dem 7. Platz. Und wir kommen zur nächsten Powerfrau, die Country-Welt gerade absolut dominiert. Und zwar jetzt schon wieder mit einer neuen Nummer. Hier ist auf Platz 6. Hier ist Dash und Mad About It.
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1: Das war die neueste, die aktuellste Nummer von Dasher, ganz nah dran am Country-Zahn der Zeit mit Deutschlands Country-Radio The Wolf und den Hot 20. Und ich habe sogar noch neuere Musik für euch. Und zwar welche von Shania Twain featuring Tanya Tucker. Hier ist Little Miss Twain.

0: So, die letzte Kurve ist gemeinsam genommen. Wir befinden uns so langsam auf der Zielgeraden. Gleich geht's hier weiter mit den Hot 20. Wir erklimmen langsam gemeinsam das Country-Treppchen. Wer hat es denn geschafft, bei den Country-Charts von Deutschlands Country-Radio The Wolf auf Platz 1, 2 oder 3 zu landen? Wir werden es gleich erfahren. Wir hören uns gleich wieder.
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9: Hey Wölfe, hier ist euer Country-Baron und ich habe jetzt drei Geschichten zu unserer Legende Dolly Parton. Dolly Parton schrieb 1973 I Will Always Love You als Abschiedslied für ihren Mentor Porter Wagoner, als sie dessen Show verlassen hatte. Die Country-Version war schon Hit, aber als Whitney Houston den Song 1992 für The Bodyguard gecovert hatte, wurde er weltweit berühmt. Houstons Version machte das Lied noch legendärer und zeigte, wie zeitlos Dollys Original ist. '95 startete Dolly Parton die Imagination Library, ein Programm, das kostenlose Bücher an Kinder in armen Gegenden verteilt. Was als kleines Projekt in Tennessee begonnen hatte, ist mittlerweile ein weltweiter Erfolg. Heute bekommen über 2 Millionen Kinder in den USA, Kanada und Großbritannien regelmäßig Bücher, was Dollys Engagement für Bildung unterstreicht.
10: Jolene, Jolene, Jolene, Jolene.
9: 1999 wurde Dolly Parton in die Country Music Hall of Fame aufgenommen. Das ist wie der Oscar der Country Musik. Ihre Aufnahme war ein riesiger Karrieremoment und würdigte ihren riesigen Einfluss auf das Genre und ihre Pionierarbeit im Country-Bereich.
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16: Mit Vincent Schulz. Und in Offenbach ist ein Polizeieinsatz bei der Inobhutnahme zweier Kinder eskaliert. Laut der Polizei haben die Beamten das Jugendamt wegen des Verdachts einer akuten Kindeswohlgefährdung begleitet. Nach der Inobhutnahme der Kinder soll der Vater die Polizisten vor dem Wohnhaus körperlich angegriffen haben. Dabei soll der 58-Jährige unter anderem einen Beamten in den Finger gebissen und erheblichen Widerstand geleistet haben. 5 Polizisten wurden dabei leicht verletzt, einer von ihnen musste ins Krankenhaus. Gegen den Vater wird unter anderem wegen des Verdachts des tätlichen Angriffs auf Vollstreckungsbeamte ermittelt. Auch gegen seine Ehefrau laufen Ermittlungen. Sie soll versucht haben, die Festnahme zu verhindern. Wegen der Trockenheit verbieten immer mehr hessische Kommunen die Wasserentnahme aus Flüssen, Bächen und Seen. Nun zieht laut Mitteilung des Vizelandrats Lutz Köhler etwa auch der Landkreis Darmstadt-Dieburg nach. Es sollen niedrige Wasserstände und Schäden etwa für Fische verhindert werden. Bei Verstößen drohen Bußgelder. Der Kampfmittelräumdienst warnt in Hessen wegen niedriger Wasserstände vor möglicher Weltkriegsmunition in Flüssen und Seen. Nach Kriegsende abgeladene Munition könnte mancherorts wieder auftauchen. Sie sei durch jahrelange Witterungseinflüsse unberechenbar und dürfe nicht berührt oder bewegt werden. Und bei einem Unfall auf der A67 in Südhessen ist ein Autofahrer gestorben. Laut Polizei platzte an seinem Wagen offenbar ein Reifen und er geriet ins Schleudern. Der 56-Jährige prallte gegen einen stehenden Sattelzug und wurde in seinem Fahrzeug eingeklemmt.
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8: Auf der A67 Richtung Darmstadt zwischen Lorsch und Gernsheim laufen Bergungsarbeiten auf dem rechten und mittleren Fahrstreifen. Der Verkehr wird auf dem linken Fahrstreifen an der Unfallstelle vorbeigeführt. Habt eine gute und sichere Fahrt.
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8: In Heidelberg zeigt das Thermometer aktuell 34 Grad. In Alzey sind es 32 Grad und in Idstein messen wir 31 Grad. In der Nacht sinkt das Thermometer auf milde 20 Grad. So wird das Wetter morgen. Es erwartet euch ein Tag mit Sonne und einzelnen Wolken bei anfangs 20 Grad. Im Laufe des Tages steigt das Thermometer auf hochsommerliche 33 Grad an.
0: Willkommen zurück in den Hot 20. Die Country Charts bei Deutschlands Country Radio The Wolf sind auf der Zielgeraden. Wir sind bei Platz Nummer 5 angekommen und das ist ein junger Mann, der hört auf den Namen Shabuzi. Ein Name, den ihn mal sein Footballtrainer verpasst hat, weil der seinen eigentlichen Namen nicht richtig aussprechen konnte. Und Shabuzi hat neue Musik, Born to Die. Und wie das mit neuen Singles so ist, da steckt ja meistens auch irgendwie ein neues Album dahinter. Das kommt und zwar in diesem Monat schon. Er hat es gerade nochmal frisch bestätigt. Am 31. Juli, also in etwas mehr als 3 Wochen, kommt ein neues Album von Shabuzi und da ist diese Nummer hier natürlich drauf. Hier ist Born to Die.
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0: Und ich greife an dieser Stelle sehr, sehr gerne einen Gedanken auf, den ich, glaube ich, vor ungefähr einer Stunde schon einmal formuliert hatte, nämlich, dass die Country-Welt, vor allem die Country-Charts, die Hot 20 hier jetzt gerade, sehr stark von Frauen dominiert werden. Na klar, von ihr hier sowieso, die haben wir gerade eben gehört mit ihrer neuen Nummer auf Platz 4, Taylor Swift mit I Knew It, I Knew You. Und wir kommen zur nächsten Powerfrau, nämlich Ella Langley. Diesmal hat sie sich ein Männlein an die Seite gestellt und hat eine Mega-Nummer rausgehauen, nämlich I Can't Love You Anymore, ist auf Platz Nummer 3 der Hot 20. Hier sind die beiden.
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0: Auf dem dritten Platz der The Wolf Hot 20 der Country Charts. Gerade eben gehört Ella Langley und Morgan Wallen gemeinsam mit I Can't Love You Anymore. Und wir kommen jetzt zu Riley Green. Das ist nämlich Platz Nummer 2 mit Think As You Drunk. Und Riley hat angekündigt, es gibt bald ein neues Album. Jawohl, das wollen wir natürlich hören. Wenn man uns schon so viel Lust auf gute Riley-Mucke macht mit so welchen Liedern, dann wollen wir auch ein ganzes Album davon haben. Und genau das wurde angekündigt. Das Album soll vielleicht im September erscheinen. Ihr merkt schon, ich werde etwas vorsichtiger. Das ist die Aussage von Riley. Den Namen gibt's auch schon. That's Just Me, so soll das Album heißen, das vielleicht im September rauskommt. Auf Platz Nummer 2, Riley Green mit Think As You Drunk.
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0: Zum fünften Mal in Folge haben wir auf dem obersten Podest der Country Charts in dieser Woche die großartige Stella Lefty mit ihrem ganz, ganz großen Durchbruchshit Boston. Stella Lefty heißt übrigens in echt Stella Leskowski und ihr Papa ist Eric Leskowski und der ist eine ziemlich dicke Nummer in den USA, ist ein Chef von einem KI-Unternehmen und muss sich um Geld keine Sorgen mehr machen. Und das wird ihr ganz oft vorgeworfen. Und das finde ich total unfair, weil ganz viele böse Menschen zu ihr sagen, ja, mit einem reichen Papa wäre ich auch Musikstar geworden. So, mal jetzt wirklich grob zusammengefasst. Stella wehrt sich fleißig dagegen und sagt, nee, mein Papa ist zwar mein Vorbild, aber das habe ich schon ganz alleine geschafft. Ich glaube ihr das. Sie ist eine tolle Musikerin. Sie ist völlig zu Recht schon 5 Mal in Folge auf Platz 1 der Hot 20. Hier ist Stella Lefty. Hier ist Boston.
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1: Ich bin Dirk Zeitler. Auf gesetzlich Versicherte kommen höhere Zuzahlungen und Einschnitte bei manchen Leistungen zu, um die Krankenkassenbeiträge möglichst stabil zu halten. Bundestag und Bundesrat machten den Weg für ein Sparpaket von Gesundheitsministerin Wagen frei, das dazu auch Milliardenausgabenbremsen bei Praxen, Krankenhäusern und Pharmabranche vorsieht. Aus der Gesundheitsbranche hagelte scharfe Kritik. Die Opposition bezweifelte, dass wirklich keine Beitragserhöhungen kommen. Das Heizungsgesetz der früheren Ampelregierung ist bald Geschichte. Der Bundestag hat das neue Gebäudemodernisierungsgesetz beschlossen. Damit kippt die schwarz-rote Koalition zentrale Regelungen des bestehenden Gesetzes.
2: Vor allem der Kern des alten Gesetzes wird gekippt, die 65%-Regelung, die besagt, dass jede neu eingebaute Heizung mit 65% erneuerbaren Energien betrieben werden soll. Besonders der Union war das ein Dorn im Auge. Kein Reinregieren in den Heizungskeller, hieß es. Nun soll etwa neben Wärmepumpen auch der Einbau von Gas- und Ölheizungen weiter möglich sein. Allerdings ab 2029 mit einem immer größer werdenden Anteil CO2-neutraler Brennstoffe wie Biomethan. Umweltverbände warnen aber trotzdem vor Rückschritten beim Klimaschutz und höheren Kosten für Mieter, wenn Vermieter neue Gasheizungen einbauen. Thomas Brock.

0: Nachrichtenredaktion.
1: Kai Wegner zieht die Reißleine. Nach monatelanger Kritik verzichtet Berlins regierender Bürgermeister auf eine weitere Spitzenkandidatur für die CDU bei der Abgeordnetenhauswahl im September. Er will aber bis zur Wahl noch regierender Bürgermeister bleiben.
2: Ja, ich habe kommunikative Fehler gemacht. Und ja, glauben Sie es mir, ich ärgere mich am meisten darüber.
1: Wegner zieht damit Konsequenzen aus einer monatelangen Debatte um falsche Angaben über sein Krisenmanagement nach einem großen Stromausfall im Januar. Dies hatte den Wahlkampf der CDU zunehmend belastet. Zum Sport. Tennisprofi Alexander Zverev ist zum ersten Mal in das Endspiel beim Rasenklassiker in Wimbledon eingezogen und kann dort den zweiten Grand-Slam-Titel seiner Karriere holen. Der French Open-Sieger aus Hamburg gewann sein Halbfinale gegen den britischen Außenseiter Arthur Ferry in 3 Sätzen.
3: Und jetzt für euch Hessen aktuell mit Vincent Schulz. Und wegen der anhaltenden Trockenheit verbieten immer mehr Kommunen in Hessen die Wasserentnahme aus Flüssen, Bächen und Seen. Nun zieht laut Mitteilung des Vizelandrats Lutz Köhler etwa auch der Landkreis Darmstadt-Dieburg nach. Der Kampfmittelräumdienst warnt in Hessen wegen niedriger Wasserstände vor möglicher Weltkriegsmunition in Flüssen und Seen. Nach Kriegsende abgeladene Munition könne mancherorts wieder auftauchen. Und bei einem Unfall auf der A67 in Südhessen ist ein Autofahrer gestorben. Laut Polizei wurde er in seinem Fahrzeug eingeklemmt. Mehr dazu in den Nachrichten um.
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5: Auf der A67 Richtung Darmstadt zwischen Lorsch und Gernsheim laufen Bergungsarbeiten auf dem rechten und mittleren Fahrstreifen. Der Verkehr wird auf dem linken Fahrstreifen an der Unfallstelle vorbeigeführt. Habt eine gute und sichere Fahrt.
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5: In Frankfurt sind es aktuell 32 Grad, in Aschaffenburg 31. Auch in Hochheim am Main messen wir 32 Grad. In der Nacht sinkt das Thermometer auf milde 20 Grad. So wird das Wetter morgen. Es erwartet euch ein Tag mit Sonne und einzelnen Wolken bei anfangs 20 Grad. Im Laufe des Tages steigt das Thermometer auf hochsommerliche 33 Grad an.
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3: Gemeinsam schauen wir jetzt auf die Top 3 Country-Songs aus dem Jahr 1993.
0: Platz 3.
3: George Strait, Easy Come, Easy Go.
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0: Platz 2.
3: John Michael Montgomery, I Love the Way You Love Me.
0: Platz 1.
3: Kaum ein Songname ist als Radiomoderator schwerer auszusprechen. Alan Jackson mit Chattahoochee.

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1: Mit Vincent Schulz. Und in Offenbach ist ein Polizeieinsatz bei der Inobhutnahme zweier Kinder eskaliert. Laut der Polizei haben die Beamten das Jugendamt wegen des Verdachts einer akuten Kindeswohlgefährdung begleitet. Nach der Inobhutnahme der Kinder soll der Vater die Polizisten vor dem Wohnhaus körperlich angegriffen haben. Dabei soll der 58-Jährige unter anderem einen Beamten in den Finger gebissen und erheblichen Widerstand geleistet haben. 5 Polizisten wurden dabei leicht verletzt, einer von ihnen musste ins Krankenhaus. Gegen den Vater wird unter anderem wegen des Verdachts des tätlichen Angriffs auf Vollstreckungsbeamte ermittelt. Auch gegen seine Ehefrau laufen Ermittlungen. Sie soll versucht haben, die Festnahme zu verhindern. Wegen der Trockenheit verbieten immer mehr hessische Kommunen die Wasserentnahme aus Flüssen, Bächen und Seen. Nun zieht laut Mitteilung des Vizelandrats Lutz Köhler etwa auch der Landkreis Darmstadt-Dieburg nach. Es sollen niedrige Wasserstände und Schäden etwa für Fische verhindert werden. Bei Verstößen drohen Bußgelder. Der Kampfmittelräumdienst warnt in Hessen wegen niedriger Wasserstände vor möglicher Weltkriegsmunition in Flüssen und Seen. Nach Kriegsende abgeladene Munition könnte mancherorts wieder auftauchen. Sie sei durch jahrelange Witterungseinflüsse unberechenbar und dürfe nicht berührt oder bewegt werden. Und bei einem Unfall auf der A67 in Südhessen ist ein Autofahrer gestorben. Laut Polizei platzte an seinem Wagen offenbar ein Reifen und er geriet ins Schleudern. Der 56-Jährige prallte gegen einen stehenden Sattelzug und wurde in seinem Fahrzeug eingeklemmt.
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2: Auf der A67 Richtung Darmstadt zwischen Lorsch und Gernsheim laufen Bergungsarbeiten auf dem rechten und mittleren Fahrstreifen. Der Verkehr wird auf dem linken Fahrstreifen an der Unfallstelle vorbeigeführt. Habt eine gute und sichere Fahrt.
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2: In Limburg zeigt das Thermometer 28 Grad. Frankfurt meldet 31 Grad, während es in Höchst im Odenwald 30 Grad sind. In der Nacht sinkt das Thermometer auf milde 20 Grad. So wird das Wetter morgen. Es erwartet euch ein Tag mit Sonne und einzelnen Wolken bei anfangs 20 Grad. Im Laufe des Tages steigt das Thermometer auf hochsommerliche 33 Grad an.
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1: Ich bin Doc Zeitler. Auf gesetzlich Versicherte kommen höhere Zuzahlungen und Einschnitte bei manchen Leistungen zu, um die Krankenkassenbeiträge möglichst stabil zu halten. Bundestag und Bundesrat machten den Weg für ein Sparpaket von Gesundheitsministerin Wagen frei, das dazu auch Milliardenausgabenbremsen bei Praxen, Krankenhäusern und Pharmabranche vorsieht. Aus der Gesundheitsbranche hagelt es scharfe Kritik. Die Opposition bezweifelt, dass wirklich keine Beitragserhöhungen kommen. Kai Wegner zieht die Reißleine. Nach monatelanger Kritik verzichtet Berlins regierender Bürgermeister auf eine weitere Spitzenkandidatur für die CDU bei der Abgeordnetenhauswahl im September. Er will aber bis zur Wahl noch regierender Bürgermeister bleiben.
2: Am Ende ist der Druck dann doch zu groß geworden. Es geht vor allem um Wegners Krisenmanagement beim großen Stromausfall in Berlin Anfang des Jahres. Er spielte an dem Tag, als es losging, Tennis, verschwieg das aber erst einmal. Und auch danach gab es immer wieder Ungereimtheiten, wann er sich denn nun wirklich um den Blackout kümmerte. Viel Vertrauen ging verloren, die Umfragewerte der CDU rauschten nach unten. Wer nun stattdessen im September bei der Wahl antritt, ist noch nicht bekannt. Wegen

0: Lindner selbst will auch den Landesvorsitz in der Berliner CDU aufgeben. Thomas Brock, Nachrichtenredaktion.
1: Wer einen kaputten Toaster, Staubsauger oder eine Waschmaschine hat, soll künftig bessere Chancen auf eine Reparatur bekommen. Nachdem der Bundestag ein Gesetz dazu bereits Ende Juni beschlossen hatte, gab es nun auch vom Bundesrat grünes Licht.
2: Hersteller bestimmter Produkte wie etwa Waschmaschinen, Mobiltelefone, Tablets oder E-Bikes werden damit gesetzlich verpflichtet, ihre Produkte während der üblichen Lebensdauer zu einem angemessenen Preis zu reparieren. Außerdem müssen die Geräte künftig so gebaut sein, dass man sie reparieren kann. Wer also etwa den Akku so verbaut, dass ein Tausch nicht möglich ist, verstößt gegen das Gesetz. Die Neuregelung sieht auch Anreize für Verbraucher vor. Entscheiden Sie sich für eine Reparatur statt für den Tausch eines defekten Geräts, verlängert sich die laufende Gewährleistungsfrist um 12 Monate. Tine Klimach, Nachrichtenredaktion.
1: Zum Sport. Tennisprofi Alexander Zverev ist zum ersten Mal in das Endspiel beim Rasenklassiker in Wimbledon eingezogen und kann dort den zweiten Grand-Slam-Titel seiner Karriere holen. Der French Open-Sieger aus Hamburg gewann sein Halbfinale gegen den britischen Außenseiter Arthur Ferry in 3 Sätzen.
3: Und jetzt für euch Hessen aktuell mit Vincent Schulz. Und wegen der anhaltenden Trockenheit verbieten immer mehr Kommunen in Hessen die Wasserentnahme aus Flüssen, Bächen und Seen. Nun zieht laut Mitteilung des Vizelandrats Lutz Köhler etwa auch der Landkreis Darmstadt-Dieburg nach. Der Kampfmittelräumdienst warnt in Hessen wegen niedriger Wasserstände vor möglicher Weltkriegsmunition in Flüssen und Seen. Nach Kriegsende abgeladene Munition könne mancherorts wieder auftauchen. Und bei einem Unfall auf der A67 in Südhessen ist ein Autofahrer gestorben. Laut Polizei wurde er in seinem Fahrzeug eingeklemmt. Mehr dazu in den Nachrichten um.
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5: Auf der A67 Richtung Darmstadt zwischen Lorsch und Gernsheim laufen Bergungsarbeiten auf dem rechten und mittleren Fahrstreifen. Der Verkehr wird auf dem linken Fahrstreifen an der Unfallstelle vorbeigeführt. Habt eine gute und sichere Fahrt.
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5: Bei euch in Pforzheim sind es aktuell 30 Grad, in Weilburg messen wir 27 Grad und auch in Michelstadt zeigt das Thermometer 30 Grad. In der Nacht sinkt das Thermometer auf milde 20 Grad. So wird das Wetter morgen. Es erwartet euch ein Tag mit Sonne und einzelnen Wolken bei anfangs 20 Grad. Im Laufe des Tages steigt das Thermometer auf hochsommerliche 33 Grad an.
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11: Mit Vincent Schulz. Und in Offenbach ist ein Polizeieinsatz bei der Inobhutnahme zweier Kinder eskaliert. Laut der Polizei haben die Beamten das Jugendamt wegen des Verdachts einer akuten Kindeswohlgefährdung begleitet. Nach der Inobhutnahme der Kinder soll der Vater die Polizisten vor dem Wohnhaus körperlich angegriffen haben. Dabei soll der 58-Jährige unter anderem einen Beamten in den Finger gebissen und erheblichen Widerstand geleistet haben. 5 Polizisten wurden dabei leicht verletzt, einer von ihnen musste ins Krankenhaus. Gegen den Vater wird unter anderem wegen des Verdachts des tätlichen Angriffs auf Vollstreckungsbeamte ermittelt. Auch gegen seine Ehefrau laufen Ermittlungen. Sie soll versucht haben, die Festnahme zu verhindern. Wegen der Trockenheit verbieten immer mehr hessische Kommunen die Wasserentnahme aus Flüssen, Bächen und Seen. Nun zieht laut Mitteilung des Vizelandrats Lutz Köhler etwa auch der Landkreis Darmstadt-Dieburg nach. Es sollen niedrige Wasserstände und Schäden etwa für Fische verhindert werden. Bei Verstößen drohen Bußgelder. Der Kampfmittelräumdienst warnt in Hessen wegen niedriger Wasserstände vor möglicher Weltkriegsmunition in Flüssen und Seen. Nach Kriegsende abgeladene Munition könnte mancherorts wieder auftauchen. Sie sei durch jahrelange Witterungseinflüsse unberechenbar und dürfe nicht berührt oder bewegt werden. Und bei einem Unfall auf der A67 in Südhessen ist ein Autofahrer gestorben. Laut Polizei platzte an seinem Wagen offenbar ein Reifen und er geriet ins Schleudern. Der 56-Jährige prallte gegen einen stehenden Sattelzug und wurde in seinem Fahrzeug eingeklemmt.
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12: Auf der A67 Richtung Darmstadt zwischen Lorsch und Gernsheim laufen Bergungsarbeiten auf dem rechten und mittleren Fahrstreifen. Der Verkehr wird auf dem linken Fahrstreifen an der Unfallstelle vorbeigeführt. Habt eine gute und sichere Fahrt.
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12: In Bensheim sind es aktuell 32 Grad. In Gießen haben wir 28 und in Hofheim am Taunus messen wir 31 Grad. In der Nacht sinkt das Thermometer auf milde 21 Grad. So wird das Wetter morgen. Bis zum Vormittag ist es teils bewölkt, dann lockert es auf bei anfangs 21 Grad. Im Laufe des Tages steigt das Thermometer auf sommerlich warme 31 Grad an.
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1: Ich bin Dirk Zeitler. Das Gesundheitsparpaket der Bundesregierung kann in Kraft treten. Nach dem Bundestag hat es auch den Bundesrat passiert. Ein Antrag, den Vermittlungsausschuss anzurufen, fand in der Länderkammer keine Mehrheit.
2: Es kam zwar viel Kritik aus den Ländern, die etwa befürchten, dass viele Krankenhäuser pleite gehen. Trotzdem gab es am Ende grünes Licht für das Sparpaket. Mit Schmerzen, sagt Bayerns Ministerpräsident Söder, aber es bremse die Kostenentwicklung und sorge für stabile Beiträge. Geplant ist, dass Praxen, Kliniken, Apotheken und auch die Pharmabranche weniger Geld ausgeben. Gleichzeitig müssen aber auch die gesetzlich Versicherten mit mehr Zuzahlungen und weniger Leistungen rechnen. Das Paket sorgt seit Wochen für Proteste. Hausärzte etwa sprechen von wahllosen Kürzungen und warnen vor längeren Wartezeiten. Thomas Brock, Nachrichtenredaktion.
1: Nach dem Verzicht von Berlins Regierungschef Kai Wegner auf die CDU-Spitzenkandidatur

0: Titelverteidiger Jannik Sinner oder Rekord-Grand-Slam-Sieger Novak Djokovic. Zverev selbst sagt, egal gegen wen, er glaubt an seine Chance. Zoe Tassovali, Sportredaktion.
1: Sie galt laut Tierpark Neumünster als älteste Eisbärin der Welt. Eisbärendame Larissa ist mit 36 Jahren gestorben. Altersbedingt habe sich der gesundheitliche Zustand des Tieres in den vergangenen Wochen verschlechtert. Da die Aussichten nicht gut gewesen seien, sei die Entscheidung getroffen worden, Larissa friedlich gehen zu lassen, teilte der Tierpark mit. Geboren wurde die Eisbärin 1990 im Zoo von Rotterdam. 2017 kam sie nach Neumünster.
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3: Hier steht ihr aktuell am längsten. Auf der A5 Richtung Kassel gibt es zwischen dem Nordwestkreuz Frankfurt und dem Bad Homburger Kreuz 5 Kilometer stockenden Verkehr. Rechnet mit mindestens 9 Minuten Zeitverlust. Auf der A7 Richtung Kassel liegen zwischen Kassel-Ost und dem Kreuz Kassel-Mitte Fahrzeugteile auf der Fahrbahn. Habt eine gute und sichere Fahrt.
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3: Bei euch in Heppenheim sind es aktuell 29 Grad, in Frankfurt ebenfalls 29 und in Heidelberg messen wir 28 Grad. In der Nacht sinkt das Thermometer auf milde 21 Grad. So wird das Wetter morgen. Bis zum Vormittag ist es teils bewölkt, dann lockert es auf bei anfangs 21 Grad. Im Laufe des Tages steigt das Thermometer auf sommerlich warme 31 Grad an.
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8: Und jetzt schauen wir auf die Top 3 Country-Songs aus dem Jahr 1988.
0: Platz 3.
8: Los geht's mit Restless Heart, Wheels.
0: Platz 2.
8: Und da landet Keith Whitley mit When You Say Nothing At All.
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0: Platz 1.
8: Hier haben wir Fairground Attraction mit Perfect. Der Song, der wurde übrigens auch ein Jahr später noch als britische Single des Jahres ausgezeichnet.
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1: Ich bin David Riemer. Die Gesundheitsreform der schwarz-roten Koalition ist beschlossen. Bundestag und Bundesrat haben grünes Licht für das Sparpaket gegeben. Damit sollen die Krankenkassenbeiträge möglichst stabil bleiben. Für gesetzlich Versicherte bedeutet das höhere Zuzahlungen und Einschnitte bei einzelnen Leistungen.
2: Die Reaktionen fallen entsprechend heftig aus. Ärzteverbände sprechen von wahllosen Kürzungen und warnen vor längeren Wartezeiten in den Praxen. Die Opposition befürchtet unter anderem finanzielle Probleme für Krankenhäuser. Die Bundesregierung hält dagegen. Ohne die Reform würden die Krankenkassenbeiträge im kommenden Jahr deutlich steigen. Künftig sollen unter anderem die kostenlose Mitversicherung von Ehepartnern eingeschränkt und homöopathische Leistungen auf Kassenkosten gestrichen werden. Zoe Tassovali, Nachrichtenredaktion.
1: Die erneuten Spannungen zwischen den USA und dem Iran lassen die Spritpreise weiter steigen. Wie der ADAC mitteilte, kostete Diesel zum ersten Mal seit Mitte Mai im bundesweiten Tagesdurchschnitt wieder mehr als 2 Euro pro Liter.
3: Auch wenn die Spritpreise weiter unter denen vor dem Tankrabatt liegen, dass erneut die 2-Euro-Schwelle überschritten wurde, hat auch psychologische Effekte. Um mehr als 6 Cent stieg der Dieselpreis im Schnitt seit Anfang der Woche. Bei Super E10 waren es 4 Cent je Liter. Der wieder aufgeflammte Streit zwischen den USA und dem Iran um die wichtige Straße von Hormuz könnte die Lage weiter verschärfen. Auch der Ölpreis hat seit Wochenbeginn ein gutes Stück angezogen. Diana Kramer, Nachrichtenredaktion.
1: Nach einem Böschungsbrand bleibt die wichtige Bahnstrecke zwischen Düsseldorf und Köln bis auf Weiteres gesperrt. Das sagt ein Bahnsprecher. Im Nah- und Fernverkehr kommt es deshalb zu Umleitungen und Verspätungen. Nach Konzernangaben hat am Vormittag an 2 Stellen die Böschung gebrannt. Die Feuerwehr habe die Brände zwar gelöscht, allerdings habe das Feuer Schäden an den Schienen angerichtet, sodass auf dem Streckenabschnitt keine Züge fahren könnten. Zum Tennis. Titelverteidiger Jannik Sinner ist der Gegner von Alexander Zverev im Endspiel von Wimbledon. Der italienische Tennis-Weltranglisten-Erste setzte sich im 2. Halbfinale des Rasenklassikers in London gegen den serbischen Rekord-Grand-Slam-Sieger Novak Djokovic durch. Am Sonntag spielen Zverev und Sinner um den Titel. Für einen Triumph und seinen 2. Grand-Slam-Titel muss Zverev damit nach 9 Niederlagen in Serie erstmals wieder gegen Sinner gewinnen.
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4: Hier steht ihr aktuell am längsten. Auf der A7 Richtung Kassel gibt es zwischen dem Hattenbacher Dreieck und Kirchheim 1 Kilometer Stau. Ihr müsst mit mindestens 5 Minuten Zeitverlust rechnen. Auf der A661 Richtung Bad Homburg zwischen Frankfurt-Eckenheim und Frankfurt-Heddernheim gibt es eine ungesicherte Unfallstelle im Baustellenbereich. Ebenfalls auf der A661 Richtung Bad Homburg kommt es zwischen Frankfurt-Eckenheim und Frankfurt-Heddernheim zu dichtem Verkehr mit mindestens 3 Minuten Zeitverlust. Habt eine gute und sichere Fahrt.
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4: In Hochheim am Main sind es aktuell 27 Grad. In Mannheim haben wir 28 und in Idstein messen wir 21 Grad. In der Nacht sinkt das Thermometer auf milde 21 Grad. So wird das Wetter morgen. Bis zum Vormittag ist es teils bewölkt, dann lockert es auf bei anfangs 21 Grad. Im Laufe des Tages steigt das Thermometer auf sommerlich warme 31 Grad an.
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1: Ich bin David Riemer. Das Gesundheitssparpaket der Bundesregierung kann in Kraft treten. Nach dem Bundestag hat es auch den Bundesrat passiert. Ein Antrag, den Vermittlungsausschuss anzurufen, fand in der Länderkammer keine Mehrheit.
2: Es kam zwar viel Kritik aus den Ländern, die etwa befürchten, dass viele Krankenhäuser pleite gehen. Trotzdem gab es am Ende grünes Licht für das Sparpaket. Mit Schmerzen, sagt Bayerns Ministerpräsident Söder, aber es bremse die Kostenentwicklung und sorge für stabile Beiträge. Geplant ist, dass Praxen, Kliniken, Apotheken und auch die Pharmabranche weniger Geld ausgeben. Gleichzeitig müssen aber auch die gesetzlich Versicherten mit mehr Zuzahlungen und weniger Leistungen rechnen. Das Paket sorgt seit Wochen für Proteste. Hausärzte etwa sprechen von wahllosen Kürzungen und warnen vor längeren Wartezeiten. Aus Berlin Thomas Brockt.
1: US-Präsident Donald Trump hat das Ende der Waffenruhe im Iran-Krieg bekräftigt. Die Vereinigten Staaten hätten dem Iran

0: wir wollen. Jetzt geht's zum einen sicherlich um Kompetenzen, auch um das Team um den neuen Bundestrainer herum, wobei ja schon klar ist, dass Sportdirektor Rudi Völler weitermachen soll und will. Und dann geht's natürlich auch ums Geld, um Klopps Gehalt, klar, und um eine mögliche Ablöse für Red Bull, wo der DFB-Wunschkandidat ja noch bis 2029 unter Vertrag steht. Thomas Thonfeld, Sportredaktion.
1: Allerdings scheinen mit Red Bull eventuell anstelle einer Ablösesumme auch andere Modelle denkbar.
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3: Hier steht ihr aktuell am längsten. Auf der A5 Richtung Kassel gibt es zwischen dem Nordwestkreuz Frankfurt und dem Bad Homburger Kreuz 5 Kilometer Stau. Ihr müsst mit mindestens 38 Minuten Zeitverlust rechnen. Auf der A7 Richtung Kassel steht ihr zwischen dem Hattenbacher Dreieck und Kirchheim auf 1 Kilometer. Hier verliert ihr mindestens 4 Minuten. Habt eine gute und sichere Fahrt.
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3: In Hanau sind es aktuell 25 Grad, in Pfungstadt ebenfalls 25 und in Wetzlar messen wir 22 Grad. In der Nacht sinkt das Thermometer auf angenehm milde 19 Grad. So wird das Wetter morgen. Strahlend klarer Himmel bei anfangs 19 Grad. Im Laufe des Tages steigt das Thermometer auf hochsommerliche 33 Grad an.
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6: 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Wir blicken jetzt auf die Top 3 Country-Songs aus dem Jahr 1989.
0: Platz 3.
6: Shenandoah, Two Dozen Roses. If I had two.
0: Platz 2.
6: Wir landen Alabama mit Southern Star.
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0: Platz 1.
6: Clint Black, Nobody's Home. Sein dritter Nummer 1 Hit in Folge in den Billboard Hot Country Single and Track Charts.
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0: Es beschlossen. Bundestag und Bundesrat haben grünes Licht für das Sparpaket gegeben. Damit sollen die Krankenkassenbeiträge möglichst stabil bleiben. Für gesetzlich Versicherte bedeutet das höhere Zuzahlungen und Einschnitte bei einzelnen Leistungen.
1: Die Reaktionen fallen entsprechend heftig aus. Ärzteverbände sprechen von wahllosen Kürzungen und warnen vor längeren Wartezeiten in den Praxen. Die Opposition befürchtet unter anderem finanzielle Probleme für Krankenhäuser. Die Bundesregierung hält dagegen. Ohne die Reform würden die Krankenkassenbeiträge im kommenden Jahr deutlich steigen. Künftig sollen unter anderem die kostenlose Mitversicherung von Ehepartnern eingeschränkt und homöopathische Leistungen auf Kassenkosten gestrichen werden. Zoe Tassovali, Nachrichtenredaktion.
0: Die erneuten Spannungen zwischen den USA und dem Iran lassen die Spritpreise weiter steigen. Wie der ADAC mitteilte, kostete Diesel zum ersten Mal seit Mitte Mai im bundesweiten Tagesdurchschnitt wieder mehr als 2 Euro pro Liter.
2: Auch wenn die Spritpreise weiter unter denen vor dem Tankrabatt liegen, dass erneut die 2-Euro-Schwelle überschritten wurde, hat auch psychologische Effekte. Um mehr als 6 Cent stieg der Dieselpreis im Schnitt seit Anfang der Woche. Bei Super E10 waren es 4 Cent je Liter. Der wieder aufgeflammte Streit zwischen den USA und dem Iran um die wichtige Straße von Hormuz könnte die Lage weiter verschärfen. Auch der Ölpreis hat seit Wochenbeginn ein gutes Stück angezogen. Diana Kramer, Nachrichtenredaktion.
0: Gut 2 Monate vor der Abgeordnetenhauswahl tauscht die Berliner CDU ihren Spitzenkandidaten aus. Finanzsenator Stefan Evers soll die Partei nun in den Wahlkampf führen. Am Nachmittag hatte der regierende Bürgermeister Kai Wegner überraschend seinen Rückzug als CDU-Spitzenkandidat bekannt gegeben. Wegner gab dem Druck nach, der durch die monatelangen Diskussionen über seine widersprüchlichen Angaben zu seinem Krisenmanagement während des großen Stromausfalls in der Hauptstadt Anfang des Jahres entstanden war. Spanien steht im Halbfinale der Fußball-WM. Der Europameister gewann das Viertelfinale gegen Belgien mit 2:1. Mikel Merino erzielte in der 88. Minute das Siegtor und schoss Spanien damit zum ersten WM-Halbfinale seit dem Titelgewinn vor 16 Jahren. Im Halbfinale trifft Spanien am kommenden Dienstag auf Frankreich.
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4: Hier steht ihr aktuell am längsten. Auf der A5 Richtung Kassel. Zwischen Nordwestkreuz Frankfurt und Bad Homburger Kreuz gibt es 5 Kilometer Stau. Der Zeitverlust beträgt mindestens 42 Minuten. Auf der A49 Richtung Gießen zwischen Kassel-Aue-Stadion und Kassel-Niederzweren ist der Verkehr dicht. Rechnet mit mindestens 8 Minuten Verzögerung. Gute Fahrt.
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4: In Babenhausen zeigt das Thermometer 23 Grad. In Wetzlar haben wir 19 Grad und auch in Alzey sind es 23 Grad. In der Nacht sinkt das Thermometer auf angenehm milde 19 Grad. So wird das Wetter morgen. Strahlend klarer Himmel bei anfangs 19 Grad. Im Laufe des Tages steigt das Thermometer auf hochsommerliche 33 Grad an.

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1: Ich bin David Riemer. Die Gesundheitsreform der schwarz-roten Koalition ist beschlossen. Bundestag und Bundesrat haben grünes Licht für das Sparpaket gegeben. Damit sollen die Krankenkassenbeiträge möglichst stabil bleiben. Für gesetzlich Versicherte bedeutet das höhere Zuzahlungen und Einschnitte bei einzelnen Leistungen.
2: Die Reaktionen fallen entsprechend heftig aus. Ärzteverbände sprechen von wahllosen Kürzungen und warnen vor längeren Wartezeiten in den Praxen. Die Opposition befürchtet unter anderem finanzielle Probleme für Krankenhäuser. Die Bundesregierung hält dagegen. Ohne die Reform würden die Krankenkassenbeiträge im kommenden Jahr deutlich steigen. Künftig sollen unter anderem die kostenlose Mitversicherung von Ehepartnern eingeschränkt und homöopathische Leistungen auf Kassenkosten gestrichen werden. Zoe Tassovali, Nachrichtenredaktion.
1: Die erneuten Spannungen zwischen den USA und dem Iran lassen die Spritpreise weiter steigen. Wie der ADAC mitteilte, kostete Diesel zum ersten Mal seit Mitte Mai im bundesweiten Tagesdurchschnitt wieder mehr als 2 Euro pro Liter.
3: Auch wenn die Spritpreise weiter unter denen vor dem Tankrabatt liegen, dass erneut die 2-Euro-Schwelle überschritten wurde,

0: Bürgermeister Kai Wegner überraschend seinen Rückzug als CDU-Spitzenkandidat bekannt gegeben. Wegner gab dem Druck nach, der durch die monatelangen Diskussionen über seine widersprüchlichen Angaben zu seinem Krisenmanagement während des großen Stromausfalls in der Hauptstadt Anfang des Jahres entstanden war. Spanien steht im Halbfinale der Fußball-WM. Der Europameister gewann das Viertelfinale gegen Belgien mit 2:1. Mikel Merino erzielte in der 88. Minute das Siegtor und schoss Spanien damit zum ersten WM-Halbfinale seit dem Titelgewinn vor 16 Jahren. Im Halbfinale trifft Spanien am kommenden Dienstag auf Frankreich.
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2: Auf der A5 Richtung Kassel gibt es zwischen dem Nordwestkreuz Frankfurt und dem Bad Homburger Kreuz 3 Kilometer Stau. Plant mindestens 16 Minuten mehr Zeit ein. Gute Fahrt.
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2: Bei euch in Nastetten sind es aktuell 20 Grad. In Gießen messen wir 18 und Montabaur meldet 19 Grad. In der Nacht sinkt das Thermometer auf angenehm milde 19 Grad. So wird das Wetter morgen. Strahlend klarer Himmel bei anfangs 19 Grad. Im Laufe des Tages steigt das Thermometer auf hochsommerliche 33 Grad an.

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1: Ich bin David Riemer. Die Gesundheitsreform der schwarz-roten Koalition ist beschlossen. Bundestag und Bundesrat haben grünes Licht für das Sparpaket gegeben. Damit sollen die Krankenkassenbeiträge möglichst stabil bleiben. Für gesetzlich Versicherte bedeutet das höhere Zuzahlungen und Einschnitte bei einzelnen Leistungen.
2: Die Reaktionen fallen entsprechend heftig aus. Ärzteverbände sprechen von wahllosen Kürzungen und warnen vor längeren Wartezeiten in den Praxen. Die Opposition befürchtet unter anderem finanzielle Probleme für Krankenhäuser. Die Bundesregierung hält dagegen. Ohne die Reform würden die Krankenkassenbeiträge im kommenden Jahr deutlich steigen. Künftig sollen unter anderem die kostenlose Mitversicherung von Ehepartnern eingeschränkt und homöopathische Leistungen auf Kassenkosten gestrichen werden. Zoe Tassovali, Nachrichtenredaktion.
1: Kai Wegner zieht die Reißleine. Nach monatelanger Kritik verzichtet Berlins regierender Bürgermeister auf eine weitere Spitzenkandidatur für die CDU bei der Abgeordnetenhauswahl im September. Er will aber bis zur Wahl noch regierender Bürgermeister bleiben.
3: Am Ende ist der Druck dann doch zu groß geworden. Es geht vor allem um Wegners Krisenmanagement beim großen Stromausfall in Berlin Anfang des Jahres. Er spielte an dem Tag, als es losging, Tennis, verschwieg das aber erst einmal. Und auch danach gab es immer wieder Ungereimtheiten, wann er sich denn nun wirklich um den Blackout kümmerte. Viel Vertrauen ging verloren, die Umfragewerte der CDU rauschten nach unten. Wer nun stattdessen im September bei der Wahl antritt, ist noch nicht bekannt. Wegner selbst will auch den Landesvorsitz